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0: Support. Wolkig geht's in den Morgen und später mischen sich Sonne und Wolken. Im Laufe des Tages kann immer mal ein Schauer runterkommen. Ganz kurz ist auch ein Gewitter drin. Dazu wird's mit 13 bis 16 Grad ganz okay. Morgen startet's freundlich. Ab Mittag kommen wieder ein paar Wolken dazu und vereinzelt Schauer. Maximal 16 Grad.
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0: In Dresden ist die B173 Budapester Straße in Höhe der Ammonstraße stadteinwärts gesperrt. Melde auch du uns Staus und Blitzer unter 0800 50 5 mal die 9.
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4: In Dresden ist die B173 Budapester Straße in Höhe der Ammonstraße stadteinwärts gesperrt. Melde auch du uns Staus und Blitzer unter 0800 50 5 mal die 9.
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1: Ich bin Christiane. Hallo. US-Präsident Donald Trump ist in China von Staatschef Xi Jinping empfangen worden. In der großen Halle des Volkes in Peking schüttelten sie sich die Hände. Bei dem Besuch geht es Trump vor allem um Wirtschaftsdeals, aber auch um Geopolitik. Die Amerikaner wollen den Chinesen mehr Agrarprodukte und Flugzeuge verkaufen. Trump wird bei seiner China-Reise von mehreren Wirtschaftsbossen begleitet, unter anderem Tesla-Chef Elon Musk. Deutschlands Ärzte fordern, Social Media sollte für unter 16-Jährige verboten werden. Die Bundesärztekammer spricht von zunehmenden gesundheitlichen Risiken durch zu viel Bildschirmzeit. Finn Riebesel-Freundlieb.
2: Es geht etwa um Einschlafschwierigkeiten, Konzentrationsprobleme und Entwicklungsstörungen. Außerdem müssten schnell strengere Regeln her, etwa beim Umgang mit Cybermobbing, suchtfördernden Algorithmen und schädlichen Inhalten wie Gewaltvideos. Ziel sei nicht, Kinder und Jugendliche von der digitalen Welt auszuschließen, sondern eine sichere und altersgerechte Nutzung zu fördern. Seit Australien ein Social-Media-Verbot für unter 16-Jährige eingeführt hat, nimmt die Debatte auch in Deutschland an Fahrt auf.
1: Nach dem Ende der dreitägigen Waffenruhe hat Russland die Ukraine erneut mit massiven Angriffen überzogen. In der Hauptstadt Kiew kam es am frühen Morgen zu mehreren Explosionen. Bürgermeister Klitschko rief die Menschen via Telegram dazu auf, sich in Sicherheit zu bringen. Beim Eurovision Song Contest in Wien geht es heute um die letzten Finalplätze. Im zweiten Halbfinale treten erneut 15 Länder gegeneinander an. 10 kommen ins Finale am Samstag. Deutschland hat den Platz ja schon sicher. Dieses Jahr geht Sarah Engels mit dem Song Fire an den Start.
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4: Wolkig geht's da in den Morgen und ab und zu kommt schon mal ein Schauer runter. Im Laufe des Tages erwartet uns dann ein Mix aus Wolken und kurzen Auflockerungen. Später sind vereinzelt auch Gewitter drin. Dazu Höchstwerte von 13 bis 16 Grad. Morgen startet es erstmal freundlicher. Ab dem Mittag wieder mehr Wolken mit einzelnen Schauern und Gewittern. Maximal 16 Grad dann.
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4: Da ist in Dresden momentan die B173 Budapester Straße in Höhe der Ammonstraße stadteinwärts gesperrt.
0: Melde auch du uns Staus und Blitzer an der Energy Sachsen Verkehrshotline 0800 50 und 5 mal die 9. 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
4: Da ist in Dresden momentan die B173 Budapester Straße in Höhe der Ammonstraße stadteinwärts gesperrt.
3: Melde auch du uns Staus und Blitzer an der Energy Sachsen Verkehrshotline 0800 50 und 5 mal die 9.
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4: Ich bin Christiane. Hallo. Hände schütteln und freundliche Worte. US-Präsident Donald Trump ist in China von Staatschef Xi Jinping empfangen worden. Bei dem Treffen in der großen Halle des Volkes in Peking sagte Trump, es ist eine Ehre, ihr Freund zu sein. Xi betonte, die USA und China sollten Partner und keine Rivalen sein. Bei dem Besuch geht es Trump vor allem um Wirtschaftsdeals, aber auch um Geopolitik. Die Amerikaner wollen den Chinesen mehr Agrarprodukte und Flugzeuge verkaufen. Trump wird bei seiner China-Reise von mehreren Wirtschaftsbossen begleitet, unter anderem Tesla-Chef Elon Musk. Die Gewerkschaft Verdi hat für morgen bundesweite Warnstreiks im Handel angekündigt. Beschäftigte in Supermärkten, Lagern und im Großhandel sollen ihre Arbeit niederlegen. Philipp Nützig.
5: Betroffen ist eine riesige Branche. Über 5 Millionen Menschen arbeiten im deutschen Handel, davon über 3 Millionen im Einzelhandel. Auslöser der Streiks sind festgefahrene Tarifgespräche. Verdi fordert 7% mehr Lohn, mindestens aber ein Plus von 225 Euro pro Monat. Der Handelsverband Deutschland hatte bereits vor Start der Verhandlung von unrealistischen Forderungen gesprochen. Unter anderem in Frankfurt, Hamburg, Stuttgart und Dortmund sind Kundgebungen geplant.
4: Nach dem Ende der dreitägigen Waffenruhe hat Russland die Ukraine erneut mit massiven Angriffen überzogen. In der Hauptstadt Kiew kam es am frühen Morgen zu mehreren Explosionen. Bürgermeister Klitschko rief die Menschen via Telegram dazu auf, sich in Sicherheit zu bringen. Nach dem Erfolg eines grünen Antrags im Landtag mit den Stimmen der AfD zeigt sich die Partei bestürzt. Man habe alles Denkbare dafür getan, dass es keine Mehrheiten durch die AfD gibt, heißt es bei den Grünen. Ein Antrag der Partei zur Entlastung kleiner Schlachtbetriebe war mit AfD-Stimmen durchgekommen. In der Debatte hatte die AfD noch dagegen argumentiert.
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7: Wolkig geht's da in den Morgen und ab und zu kommt schon mal ein Schauer runter. Im Laufe des Tages erwartet uns dann ein Mix aus Wolken und kurzen Auflockerungen. Später sind vereinzelt auch Gewitter drin, dazu Höchstwerte von 13 bis 16 Grad. Morgen startet's erstmal freundlicher, ab dem Mittag wieder mehr Wolken mit einzelnen Schauern und Gewittern, maximal 16 Grad dann.
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7: Da ist in Dresden momentan die B173 Budapester Straße in Höhe der Ammonstraße stadteinwärts gesperrt.
1: Melde auch du uns Staus und Blitzer an der Energy Sachsen Verkehrshotline 0800 50 und 5 mal die 9. 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
6: Da ist in Dresden momentan die B173 Budapester Straße in Höhe der Ammonstraße stadteinwärts gesperrt.
2: Melde auch du uns Staus und Blitzer an der Energy Sachsen Verkehrshotline 0800 50 und 5 mal die 9. 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
11: Ich bin Christiane. Hallo. Hände schütteln und freundliche Worte. US-Präsident Donald Trump ist in China von Staatschef Xi Jinping empfangen worden. Bei dem Treffen in der großen Halle des Volkes in Peking sagte Trump, es ist eine Ehre, ihr Freund zu sein. Xi betonte, die USA und China sollten Partner und keine Rivalen sein. Bei dem Besuch geht es Trump vor allem um Wirtschaftsdeals, aber auch um Geopolitik. Die Amerikaner wollen den Chinesen mehr Agrarprodukte und Flugzeuge verkaufen. Trump wird bei seiner China-Reise von mehreren Wirtschaftsbossen begleitet, unter anderem Tesla-Chef Elon Musk. Deutschlands Ärzte fordern, Social Media sollte für unter 16-Jährige verboten werden. Die Bundesärztekammer spricht von zunehmenden gesundheitlichen Risiken durch zu viel Bildschirmzeit. Finn Riebesel-Freundlieb.
12: Es geht etwa um Einschlafschwierigkeiten, Konzentrationsprobleme und Entwicklungsstörungen. Außerdem müssten schnell strengere Regeln her, etwa beim Umgang mit Cybermobbing, suchtfördernden Algorithmen und schädlichen Inhalten wie Gewaltvideos. Ziel sei nicht, Kinder und Jugendliche von der digitalen Welt auszuschließen, sondern eine sichere und altersgerechte Nutzung zu fördern. Seit Australien ein Social-Media-Verbot für unter 16-Jährige eingeführt hat, nimmt die Debatte auch in Deutschland an Fahrt auf.
11: Nach dem Ende der dreitägigen Waffenruhe hat Russland die Ukraine erneut mit massiven Angriffen überzogen. In der Hauptstadt Kiew kam es am frühen Morgen zu mehreren Explosionen. Bürgermeister Klitschko rief die Menschen via Telegram dazu auf, sich in Sicherheit zu bringen. 4 von 10 Jugendlichen hierzulande fürchten wegen des Klimawandels um ihre Gesundheit. Nach einer aktuellen Barmer-Untersuchung ist das Thema in den letzten Jahren zwar etwas aus dem Fokus gerückt, dennoch sind viele der Befragten bereit, auch selbst etwas gegen die Erderwärmung zu tun. Claudia Schimulla von der Barmer sagte uns.
13: In der Tat haben bei der Befragung uns viele Jugendliche geantwortet, dass sie durchaus auf den Kauf des neuesten Smartphones verzichten würden. Allerdings noch mehr favorisieren das Fahren mit Bus und Bahn und auch den Verpackungsmüll zu reduzieren.
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15: Wolkig geht's da in den Morgen und ab und zu kommt schon mal ein Schauer runter. Im Laufe des Tages erwartet uns dann ein Mix aus Wolken und kurzen Auflockerungen. Später sind vereinzelt auch Gewitter drin. Dazu Höchstwerte von 13 bis 16 Grad. Morgen startet es erstmal freundlicher. Ab dem Mittag wieder mehr Wolken mit einzelnen Schauern und Gewittern. Maximal 16 Grad dann.
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15: Da ist in Dresden momentan die B173 Budapester Straße in Höhe der Ammonstraße stadteinwärts gesperrt.
16: Melde auch du uns Staus und Blitzer an der Energy Sachsen Verkehrshotline 0800 50 und 5 mal die 9. 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
7: Da ist in Dresden momentan die B173 Budapester Straße in Höhe der Ammonstraße stadteinwärts gesperrt.
8: Melde auch du uns Staus und Blitzer an der Energy Sachsen Verkehrshotline 0800 50 und 5 mal die 9.
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3: Ich bin Christiane. Hallo. US-Präsident Donald Trump und Chinas Staatschef Xi Jinping sind in Peking zu Gesprächen zusammengekommen. Nach dem Empfang mit militärischen Ehren überhäufte Trump den Gastgeber erst einmal mit Komplimenten. Lisa Schwarzkopf.
4: Die Beziehungen zwischen beiden Ländern seien besser als je zuvor, sagte Trump. Xi sei sein Freund und eine großartige Führungspersönlichkeit. Xi betonte, die USA und China sollten Partner sein und keine Rivalen. Im Mittelpunkt der Gespräche stehen die Handelsbeziehungen. Trump hofft, dass China mehr Agrarprodukte und Flugzeuge der Amerikaner kauft. Streit gibt es um Taiwan. China will einen geplanten US-Waffenexport an die Insel verhindern.
3: Wer morgen am Brückentag auf Shoppingtour gehen möchte, muss mit Einschränkungen rechnen. Die Gewerkschaft Verdi ruft zu bundesweiten Warnstreiks im Handel auf. Philipp Rösler.
5: Kundgebungen sind unter anderem in Frankfurt, Hamburg, Stuttgart und Dortmund geplant. Die Tarifgespräche im Einzel- und Großhandel stecken gerade fest. Verdi fordert 7% mehr Geld für die Beschäftigten. Die Arbeitgeber bieten 2% ab November und später nochmal 1,5%. Das gleiche nicht mal die Inflation aus, sagt Verdi. Der Handelsverband warnt dagegen vor zu hohen Erwartungen. Es gebe wegen der wirtschaftlichen Lage kaum Spielraum.
3: Altkanzlerin Angela Merkel nimmt Schwarz-Rot gegen Kritik in Schutz. Sie fordert mehr Gelassenheit im Umgang mit Meinungsverschiedenheiten. Dass etwa in einer Koalition bei komplexen Themen wie der Gesundheitsreform nur gleiche Meinungen herrschten, sei schier ausgeschlossen, sagte sie dem Fokus. Nach fast einem Jahr ist der Prozess um den sogenannten Joggermord von Klipphausen zu Ende gegangen. Das Dresdner Landgericht verurteilte die Witwe des Opfers und ihren Komplizen zu lebenslanger Haft. Daniel Bornberg.
6: Der Fall hatte im Herbst 2024 für Schlagzeilen gesorgt. Das Opfer, ein wohlhabender Anwalt und Insolvenzverwalter, die Täterin, dessen Ehefrau. Der Komplize, der frühere Hausmeister und Gärtner des Paares. Das Gericht war überzeugt, die Frau wollte ans Erbe ihres deutlich älteren Ehemanns und überfuhr ihn deshalb beim Joggen. Das Auto hatte damals der Komplize besorgt, erst zum Tatort und später zur Reparatur gebracht.
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4: Wolkig geht's da in den Morgen und ab und zu kommt schon mal ein Schauer runter. Im Laufe des Tages erwartet uns dann ein Mix aus Wolken und kurzen Auflockerungen. Später sind vereinzelt auch Gewitter drin. Dazu Höchstwerte von 13 bis 16 Grad. Morgen startet es erstmal freundlicher. Ab dem Mittag wieder mehr Wolken mit einzelnen Schauern und Gewittern. Maximal 16 Grad dann.
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4: Vorsicht da bitte auf der A4 Chemnitz Richtung Erfurt. Hier ist die Auffahrt Merane wegen Bergungsarbeiten gesperrt. Und in Dresden ist die B173 Budapester Straße in Höhe der Ammonstraße immer noch stadteinwärts dicht.
2: Melde auch du uns Staus und Blitzer an der Energy Sachsen Verkehrshotline 0800 50 und 5 mal die 9. 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
4: Vorsicht da bitte auf der A4 Chemnitz Richtung Erfurt. Hier ist die Auffahrt Merane wegen Bergungsarbeiten gesperrt. Und in Dresden ist die B173 Budapester Straße in Höhe der Ammonstraße immer noch stadteinwärts dicht.
2: Melde auch du uns Staus und Blitzer an der Energy Sachsen Verkehrshotline 0800 50 und 5 mal die 9.
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6: Ich bin Christiane. Hallo. Die USA und China sollten Partner und keine Gegner sein. Das hat Staatschef Xi Jinping beim Besuch von US-Präsident Donald Trump in Peking gesagt, vor allem mit Blick auf die Waffenlieferung der Amerikaner an Taiwan. Aber so der Politikwissenschaftler Clemens Fischer bei NTV.
7: Auf der anderen Seite sagt Xi aber, er freut sich, den amerikanischen Firmen einen erweiterten Marktzugang zu China zu geben. Das heißt, Xi ist in der Lage, und das ist wirklich etwas Neues, mit Zuckerbrot und Peitsche zu arbeiten.
6: Trump will bei seinem Besuch in Peking vor allem Wirtschaftsdeals einfädeln. Unter anderem sollen die Chinesen mehr Agrarprodukte und Flugzeuge von den Amerikanern kaufen. Wer morgen am Brückentag auf Shoppingtour gehen möchte, muss mit Einschränkungen rechnen. Die Gewerkschaft Verdi ruft zu bundesweiten Warnstreiks im Handel auf. Philipp Rösler.
8: Kundgebungen sind unter anderem in Frankfurt, Hamburg, Stuttgart und Dortmund geplant. Die Tarifgespräche im Einzel- und Großhandel stecken gerade fest. Verdi fordert 7% mehr Geld für die Beschäftigten. Die Arbeitgeber bieten 2% ab November und später nochmal 1,5%. Das gleiche nicht mal die Inflation aus, sagt Verdi. Der Handelsverband warnt dagegen vor zu hohen Erwartungen. Es gebe wegen der wirtschaftlichen Lage kaum Spielraum.
6: Altkanzlerin Angela Merkel nimmt Schwarz-Rot gegen Kritik in Schutz. Sie fordert mehr Gelassenheit im Umgang mit Meinungsverschiedenheiten. Dass etwa in einer Koalition bei komplexen Themen wie der Gesundheitsreform nur gleiche Meinungen herrschten, sei schier ausgeschlossen, sagte sie dem Fokus. In Köln steigt heute das DFB-Pokalfinale der Fußballfrauen. VfL Wolfsburg gegen Bayern München. Ein Traumfinale unter besonderen Vorzeichen, Lisa Schwarzkopf.
9: Ja, das kann man wohl sagen. Titelverteidiger gegen Rekordpokalsieger, Meister gegen Vizemeister und noch dazu der Abschied einer Legende. Alexandra Popp, jahrelang das Aushängeschild des VfL Wolfsburg, wird in Köln ihr letztes großes Finale für die Wolfsburger bestreiten, bevor sie im Sommer zu Borussia Dortmund wechselt. Gespielt wird vor 45.000 Fans in Köln. Anpfiff ist um 16 Uhr.
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9: Wechselhaft ist es gerade mit vielen Wolken, die durchziehen und immer mal Schauern, die runterkommen. Auch kurze Gewitter sind drin, teils mit Graupel vermischt. Auch am Nachmittag bleibt es so unbeständig. Die Höchstwerte liegen bei 13 bis 16 Grad. Morgen startet der Tag erst sonnig, später ziehen ein paar Wolken rein und nachmittags sind vereinzelt Schauer oder Gewitter möglich. Wieder bei 16 Grad maximal das Ganze.
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9: Vorsicht da bitte auf der A14 Nossen Richtung Leipzig. Bei Nossen Ost liegen Metallteile auf der Fahrbahn. Und in Dresden ist immer noch die B173 Budapester Straße in Höhe der Ammonstraße stadteinwärts gesperrt.
5: Melde auch du uns Staus und Blitzer an der Energy Sachsen Verkehrshotline 0800 50 und 5 mal die 9.
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10: Moin schön, jetzt kurz nach 10 in Leipzig, Dresden und Chemnitz. Ich bin Nick, wünsche dir einen ganz entspannten Vater, Männer oder einfach nur einen easy Feiertag. 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

0: Gibt richtig fetten Good Vibes Kick hier. DJ Alle Farben, Energy Sachsen für deinen Donnerstag-Feiertag. Ich bin Nick und irgendwie fühlt sich das Ganze hier gerade einmal an wie einmal zurück, über los, so wie die Gefängniskarte bei Monopoly. Da war der Sommer schon im Freistaat und jetzt ist er halt einfach auch wieder weg. Trotzdem, auch bei, naja, 11 bis 17 Grad, die wir heute im Freistaat haben, da bleiben die Shorts am Start. Christoph aus Beigersdorf bei mir in der Leitung. Also, ich habe ja heute Morgen auch schon wieder Shorts gesehen, aber dir kannst du auch nicht viel zu kalt sein, oder?
1: Ja, ich auch. Da reichen doch schon 19 Grad zu.
0: Sehr gut. Ja, es gibt ja so eine Typen, ne? Die rennen dann schon bei 10 Grad mit kurzen Hosen rum und sagen, es ist voll warm. Und du stehst da und denkst dir so, okay, alles klar. Ja. Der fühlt's auf jeden Fall. Meist neuen Hits jetzt. Das ist BTS, Swim.

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1: You're Not Us, die waren ja eigentlich mal zu zweit. Krasses DJ-Duo aus Berlin. Inzwischen steht aber nur noch Tobi an den Decks, aber da gab es kein Beef oder sonst irgendwas. Tobi soll einfach das Gesicht der Musik sein und Gregor, der managt das Ganze einfach jetzt aus dem Background. Neues Brett heißt Diamonds. Allein macht's Tobi aber trotzdem nicht. Dennis Lloyd hat er sich damit an den Start geholt. Und Diamonds, den checken wir jetzt erstmal aus.

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0: Du hast Energy Sachsen, deine Nummer 1 für die meisten neuen Hits hier am Start. Cascada ist back. Gerade richtig viel neuen Stuff, vor allem mit DJs am Start. Boy Turn Me ist ihr ganz neuer und den macht sie mit Felix Jehn. Spiele ich dir gleich. Außerdem eine neue von Olivia Rodrigo. Bleib dran.
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0: 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Urlaubsvertretung für Max Music. Nick ist hier am Start. Hi. Wünsche dir erstmal einen geilen freien Tag und Freitag hören wir uns wieder von Aufstehen bis um 10. Ja, so ein Date, das kann echt auch mal so eine weirde Kiste werden, besonders wenn man unbewusst eine Red Flag zündet. Mit welchen Fragen du dir garantiert den Menschen deines Herzens klar machst, das verrate ich dir Freitag, 7.10 Uhr. 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
2: Ja, cool, danke schön.
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3: Vorsicht da bitte auf der A13 Dresden Richtung Schönefelder Kreuz. Zwischen Großräschen und Bronco liegen Gegenstände herum. Und es liegen noch Metallteile auf der A14 Nossen Richtung Leipzig, und zwar bei Nossen Ost. Und in Dresden ist die B173 Budapester Straße in Höhe der Ammonstraße stadteinwärts gesperrt.
2: Melde auch du uns Staus und Blitzer an der Energy Sachsen Verkehrshotline 0800 50 und 5 mal die 9. 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

0: wäre es heute einfach mal mit entspannten Vibes und handgemachter Live-Musik, dann gehst du zur Salopp in Dresden. Yu von Dölschen ist eine One-Man-Band, die so gut wie jedes Instrument bedienen kann. Yu nimmt mit seiner Loopstation alles, von Saxophon über Gitarre bis Beatbox auf und schafft in jedem Genre Songs, die klingen, als wären sie von der gesamten Band gemacht. Voll krass. Los geht's schon ab 13 Uhr und das Beste, der Eintritt, der ist komplett kostenlos. Ganz viel Spaß!
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0: Drop Dead.
1: Richtig nicer Frühlingssound. Deine Hitversorgung mit dem neuen von Olivia Rodrigo, Drop Dead. Energy Sachsen, Nick hier für dich am Start. 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Hab jetzt einen Klassiker für dich. Lange nicht gehört. JB und Nicki Minaj. Beauty and the Beast.

0: Hier ist Energy Sachsen. Bleibt dran hier für die meisten neuen Hits. Krasser Banger aus Australien hier rüber geschippert. DJ Sonny Fodera, Think About Us gleich in deiner Hitversorgung. Freu dich außerdem auf den neuen von Miles Smith und Niall Horan. Bleibt dran.
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10: Ich bin Christiane. Hallo. Die USA und China sollten Partner und keine Gegner sein. Das hat Staatschef Xi Jinping beim Besuch von US-Präsident Donald Trump in Peking gesagt, vor allem mit Blick auf die Waffenlieferung der Amerikaner an Taiwan. Aber, so der Politikwissenschaftler Clemens Fischer bei NTV,
11: auf der anderen Seite sagt Xi aber, er freut sich, den amerikanischen Firmen einen erweiterten Marktzugang zu China zu geben. Das heißt, Xi ist in der Lage, und das ist wirklich etwas Neues, mit Zuckerbrot und Peitsche zu arbeiten.
10: Trump will bei seinem Besuch in Peking vor allem Wirtschaftsdeals einfädeln. Unter anderem sollen die Chinesen mehr Agrarprodukte und Flugzeuge von den Amerikanern kaufen. Wer morgen am Brückentag auf Shoppingtour gehen möchte, muss mit Einschränkungen rechnen. Die Gewerkschaft Verdi ruft zu bundesweiten Warnstreiks im Handel auf. Philipp Rösler.
12: Kundgebungen sind unter anderem in Frankfurt, Hamburg, Stuttgart und Dortmund geplant. Die Tarifgespräche im Einzel- und Großhandel stecken gerade fest. Verdi fordert 7% mehr Geld für die Beschäftigten. Die Arbeitgeber bieten 2% ab November und später nochmal 1,5%. Das gleiche nicht mal die Inflation aus, sagt Verdi. Der Handelsverband warnt dagegen vor zu hohen Erwartungen. Es gebe wegen der wirtschaftlichen Lage kaum Spielraum.
10: Nach dem Ende der dreitägigen Waffenruhe hat Russland die Ukraine erneut mit massiven Angriffen überzogen. In der Hauptstadt Kiew kam es am frühen Morgen zu mehreren Explosionen. Bürgermeister Klitschko rief die Menschen via Telegram dazu auf, sich in Sicherheit zu bringen. In Köln steigt heute das DFB-Pokalfinale der Fußballfrauen. VfL Wolfsburg gegen Bayern München. Ein Traumfinale unter besonderen Vorzeichen, Lisa Schwarzkopf.
13: Ja, das kann man wohl sagen. Titelverteidiger gegen Rekordpokalsieger, Meister gegen Vizemeister und noch dazu der Abschied einer Legende. Alexandra Popp, jahrelang das Aushängeschild des VfL Wolfsburg, wird in Köln ihr letztes großes Finale für die Wolfsburger bestreiten, bevor sie im Sommer zu Borussia Dortmund wechselt. Gespielt wird vor 45.000 Fans in Köln. Anpfiff ist um 16 Uhr.
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13: Wechselhaft ist es gerade mit vielen Wolken, die durchziehen und immer mal Schauern, die runterkommen. Auch kurze Gewitter sind drin, teils mit Graupel vermischt. Auch am Nachmittag bleibt es so unbeständig. Die Höchstwerte liegen bei 13 bis 16 Grad. Morgen startet der Tag erst sonnig, später ziehen ein paar Wolken rein und nachmittags sind vereinzelt Schauer oder Gewitter möglich. Wieder bei 16 Grad maximal das Ganze.
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13: Da ist die A14 Leipzig Richtung Halle zwischen Kleinpösner und Leipzig Ost nach einem Unfall gesperrt. Dort ist ein Rettungshubschrauber gelandet, also bitte eine Rettungsgasse freihalten. Und in Dresden ist die B173 bzw. die Budapester Straße in Höhe der Ammonstraße immer noch stadteinwärts gesperrt.
9: Melde auch du uns Staus und Blitzer an der Energy Sachsen Verkehrshotline 0800 50 und 5 mal die 9.
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0: 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Guten Tag, jetzt 11 Uhr im Freistart. Wir starten zusammen rein hier in deinen Feiertag. Mit mir, Nick. 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

0: Benson Boone, chilliger kannst du hier gar nicht reinstarten in deinen Donnerstag-Feiertag. Energy Sachsen, Niki für dich am Start. Ja, Himmelfahrt, entweder ziehst du mit den Boys mit dem Bollerwagen los oder du hast einfach auch ganz viel Zeit für deine Lieblingsmenschen. Steffi aus Zwickau gerade auf der 0351 28 98 9000. Wie sieht dein Plan heute aus?
1: Ich bin zu Hause, ich habe gerade Urlaub und ja.
0: Oh, das passt ja richtig gut, Mensch. Hast du noch was Schönes geplant?
1: Ja, ich treffe mich später noch mit zwei Freundinnen und...
0: Sehr gut, auch bei dem Wetter ist es auch mal geil. So irgendwo im Café sitzen, ein bisschen Käffchen schlürfen und einfach mal ein bisschen Gossip austauschen. Ich lieb's.
1: Genau.
0: Sehr schön, wünsche dir ganz viel Spaß bei.
1: Dankeschön.
0: Und für dich jetzt die meisten neuen Hits. Das ist Sonny Federa, Think About Us.

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1: Mike Smith jetzt, der ist ja gerade komplett im Durchbruch. Über 1 Milliarde Streams noch bevor überhaupt sein erstes Album draußen ist. Also das ist wirklich schon anders wild. Neue Nummer heißt Hold Me in the Dark und der ist ganz persönlich, richtig persönlich, sagt Miles. Musik war für ihn immer so sein Safe Space, wenn zu Hause alles zu laut wurde. Check jetzt mal seinen ganz neuen mit Niall Horan aus. Das ist Drive Safe jetzt. What?

0: Energy Sachsen. Komm gut hier durch deinen Donnerstag mit den meisten neuen Hits, der meisten Musik. Gleich richtig deeper Sound aus den UK. Richtig schöner Beat zum Durchsliden. Dave and Terms, The Rain Dance. Außerdem der aktuelle krasse Banger von Bebe Rexha und Faithless. New Religion. Bleib dran.
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7: Vorsicht da bitte auf der B101 in Meißen und zwar im Schottenbergtunnel. Hier sind Personen zu Fuß unterwegs. Und in Markranstädt befindet sich auf der B87 Leipziger Straße zwischen der Karlstraße und an der Renne in beiden Richtungen Öl auf der Fahrbahn. Dann geht's weiter mit der A14 Leipzig Richtung Halle. Zwischen Kleinpösner und Leipzig-Ost sind zwei Spuren nach einem Unfall gesperrt. Hier bitte eine Rettungsgasse freihalten. Und in Dresden ist die B173 Budapester Straße immer noch stadteinwärts gesperrt. Und zwar in Höhe der Ammonstraße.
2: Melde auch du uns Staus und Blitzer an der Energy Sachsen Verkehrshotline 0800 50 und 5 mal die 9. 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

Für dich geht's heute zum Lust und Laune im Objekt Klein A in Dresden. Da freust du dich auf einen freshen Mix aus DJ-Sets, Kunstausstellungen und so weiter. Dich erwartet eine breite Auswahl an elektronischen Live-Performances, House und Techno into the night. Außerdem sind auch Tattoo-Artists vor Ort und mit Essen wirst du natürlich auch versorgt. Los geht's hier ab 14 Uhr, ganz nach dem Motto, come earlier, stay late. Also schnapp deine Friends und dann ganz viel Spaß. Noch mehr Wecki-Tipps checkst du aus auf energy.de/sachsen.

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0: Bibi Rexha und Faithless. Energy Sachsen ist hier. New Religion. Check die meisten neuen Hits hier. Nick, an deinem Feiertag. Ja, und wenn du am Wochenende in den Clubs im Freistand unterwegs bist, dann kommst du an Evelyn Roxton safe nicht vorbei. Die saßen hier letzte Woche auf der Energy Sachsen Music Couch Lounge bei Joe. Und da haben sie mal gedroppt, warum so Songwriter für sie eigentlich gar nicht in Frage kommen.
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0: Wir machen tatsächlich alles zu zweit eigentlich. 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Wir hatten auch öfters Writers dabei, so ganz traditionell, aber es hat oft irgendwie so, ja, den Vibe einfach ein bisschen verändert.
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0: hörst Energy Sachsen. Das ist deine Nummer 1 für die meisten neuen Hits. Geht jetzt immer schneller Richtung Sommer, auch bei deinen Energy Sachsen Stars. Fastboy, die klingen mit ihrem neuen schon so nice nach Sommer. Beautiful Life hörst du gleich. Außerdem die Jungs von Clock Clock. Bleib bei mir.
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6: Ich bin Christiane. Hallo. US-Präsident Trump und China-Staatschef Xi sind sich einig. Die von Teheran seit dem Iran-Krieg blockierte Straße von Hormuz muss geöffnet werden. Nur so könne der weltweite Öl- und Gashandel wieder in Schwung kommen. Thema bei Trumps Besuch in Peking ist auch Taiwan. Die USA und China sollten Partner und keine Gegner sein, sagte Xi mit Blick auf die amerikanischen Waffenlieferungen an Taiwan. Aber so der Politikwissenschaftler Clemens Fischer bei NTV.
7: Auf der anderen Seite sagt Xi aber, er freut sich, den amerikanischen Firmen einen erweiterten Marktzugang zu China zu geben. Das heißt, Xi ist in der Lage, und das ist wirklich etwas Neues, mit Zuckerbrot und Peitsche zu arbeiten.
6: Altkanzlerin Angela Merkel nimmt Schwarz-Rot gegen Kritik in Schutz. Sie fordert mehr Gelassenheit im Umgang mit Meinungsverschiedenheiten. Dass etwa in einer Koalition bei komplexen Themen wie der Gesundheitsreform nur gleiche Meinungen herrschten, sei schier ausgeschlossen, sagte sie dem Fokus. Merkel kennt den Druck im politischen Geschäft wie kaum eine andere. Sie selbst war ja 16 Jahre lang im Amt, musste Kompromisse finden und Krisen bewältigen. Russland hat die Ukraine in der Nacht erneut massiv angegriffen. In Kiew wurde mindestens ein Mensch getötet, 16 weitere verletzt. Landesweit heulten die Sirenen. Nach ukrainischen Angaben feuerte Russland fast 700 Drohnen und knapp 60 Raketen ab. Fast alle konnten aber abgefangen werden. Nach dem Erfolg eines grünen Antrags im Landtag mit den Stimmen der AfD zeigt sich die Partei bestürzt. Man habe alles Denkbare dafür getan, dass es keine Mehrheiten durch die AfD gibt, heißt es bei den Grünen. Ein Antrag der Partei zur Entlastung kleiner Schlachtbetriebe war mit AfD-Stimmen durchgekommen. In der Debatte hatte die AfD noch dagegen argumentiert. Heute steigt in Köln das DFB-Pokalfinale der Fußballfrauen. Der VfL Wolfsburg trifft auf Bayern München. Titelverteidiger gegen Rekordpokalsieger. Für Wolfsburg-Star Alexandra Popp ist es das letzte Finale, bevor sie nach Dortmund wechselt. Anpfiff vor rund 45.000 Fans ist heute Nachmittag um 16 Uhr.
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9: Wechselhaft ist es gerade mit vielen Wolken, die durchziehen und immer mal Schauern, die runterkommen. Auch kurze Gewitter sind drin, teils mit Graupel vermischt. Auch am Nachmittag bleibt es so unbeständig. Die Höchstwerte liegen bei 13 bis 16 Grad. Morgen startet der Tag erst sonnig, später ziehen ein paar Wolken rein und nachmittags sind vereinzelt Schauer oder Gewitter möglich. Wieder bei 16 Grad maximal das Ganze.
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9: Vorsicht da bitte auf der A9 Nürnberg Richtung Berlin. Zwischen Leipzig-West und Großkugel hat ein Auto ein Rad verloren. A72 Chemnitz Richtung Zwickau. Zwischen Chemnitz-Röhrsdorf und dem Kreuz Chemnitz. Da ist ein Auto liegen geblieben und es liegt ebenfalls ein Rad herum. In Markranstädt, da befindet sich noch auf der B87 Leipziger Straße zwischen der Karlstraße und an der Renne in beiden Richtungen eine Ölspur auf der Fahrbahn. Dann geht's weiter mit der A14 Leipzig Richtung Halle. Zwischen Kleinpößner und Leipzig-Ost sind zwei Spuren nach einem Unfall gesperrt. Hier bitte eine Rettungsgasse freihalten. Und in Dresden ist noch die B173 Budapester Straße in Höhe der Ammonstraße stadteinwärts gesperrt.
1: Melde auch du uns Staus und Blitzer an der Energy Sachsen Verkehrshotline 0800 50 und 5 mal die 9.
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0: Kurz nach 12 jetzt in Chemnitz, Leipzig und Dresden. Happy freien Donnerstag. Nick ist hier. Ganz egal, ob wir gerade easy beim Bollerwagen ziehen sind oder du gerade noch nice brunched, geht rein mit deiner Hitversorgung. 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

0: erlebt eine krasse Wiedergeburt gerade. Sarah Larsson, Lush Life, Klassiker hier in deiner Hitversorgung am Donnerstag, Feiertag. Energy Sachsen, Nick ist hier. Geht gleich mal rüber zu Sarah aus Großröhrsdorf.
1: Hallo.
0: Hallöchen. Wow, ist ganz schön laut bei dir. Bist du gerade unterwegs?
1: Wir sind in Italien in einem Freizeitpark. Wir sind im Urlaub.
0: Ach, wie wild ist das denn? Gerade mal im Freizeitpark erwischt. Das ist natürlich auch geil.
1: Genau.
0: Ach, nice. Macht ihr Urlaub, ja?
1: Ja, genau. Am Gardasee.
0: Am Gardasee. Oh, wie geil ist das denn? Und das dann auch bei dem Wetter. Wie ist gerade?
1: Ja, jetzt wieder sehr heiß. Also wir hatten jeden Tag so 36, 37, wow. 38 Grad.
0: Wow, also das ist schon krass, ne? Also könnt ihr auch gerne was von mitbringen. Sommer wäre jetzt schon nice. Genieß es. Jetzt Fastboy, Beautiful Life.

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1: Es steckt so viel Feeling in dieser Stimme. Boki und seine Jungs von Clock Clock. Nicht nur, dass alle drei wahnsinnig nice aussehen und noch krasser singen können. Ihr ganz neuer, der geht auch wieder richtig tief rein. Es geht um weniger Kopf, einfach mehr Gefühl, sich wiederfinden, nachdem man sich verloren hat. Out of the Dark, jetzt Clock Clock. Check bei mir die meisten neuen Hits.

0: 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Bleib bei mir, gleich für die meisten neuen Hits. An dem kommst du auch einfach nicht vorbei. Somber, so ein cooler Typ und vor allem die Beats, die sind auch nicht irgendwie drüber, sondern absolut relatable. Homewrecker hörst du gleich. Außerdem Harry Styles mit American Girls ganz neu. Bleib dran. Knallbach Urlaubsvertretung für Max Music. Nick ist hier am Start. Hi. Wünsche dir erstmal einen geilen freien Tag und Freitag hören wir uns wieder von Aufstehen bis um 10. Ja, so ein Date, das kann echt auch mal so eine weirde Kiste werden, besonders wenn man unbewusst eine Red Flag zündet. Mit welchen Fragen du dir garantiert den Menschen deines Herzens klar machst, das verrate ich dir Freitag, 7.10 Uhr. 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

0: Achtung, A9 Nürnberg Richtung Berlin zwischen Leipzig West und Großkugel liegt ein Autorad auf der Fahrbahn. A14 Leipzig Richtung Halle zwischen Kleinpößner und Leipzig Ost sind zwei Spuren nach einem Unfall gesperrt. Bitte eine Rettungsgasse freihalten. A72 Chemnitz Richtung Zwickau zwischen Chemnitz-Röhrsdorf und dem Kreuz Chemnitz steht ein defekter PKW und es liegt auch ein PKW-Rad auf der Fahrbahn. Und in Markranstädt befindet sich auf der B87 Leipziger Straße zwischen der Karlstraße und an der Renne in beiden Richtungen eine Ölspur auf der Fahrbahn. In Dresden ist die B173 Budapester Straße in Höhe der Amornstraße stadteinwärts gesperrt.
1: Blitzer.
0: Blitzt wird in Dresden auf der Schlüterstraße stadteinwärts, auf der Fetscherstraße stadteinwärts und in der Grundstraße stadtauswärts.
1: Melde auch du uns Staus und Blitzer an der Energy Sachsen Verkehrshotline 0800 50 und 5 mal die 9.
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0: auf deinen freien Tag gönnst du dir einfach in Dresden mal ein fettes Konzert. Heute spielt nämlich die Band Boomerang auf dem Konzertplatz Weißer Hirsch ihre Songs für dich. Dich erwartet geiler Rock-Pop. Außerdem sind da auch ein paar nostalgische Vibes drin. Die Band spielt mit Gitarre, Streichern und Percussions und hat einen einzigartigen Sound. Im Repertoire haben sie Beatles, Pearl Jam, Phil Collins und noch so viele mehr. Los geht's, 15 Uhr, bezahlen, musst du nicht, ist nämlich alles komplett for free.
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2: 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Jetzt und Olivia Dean. So easy to fall in love.

Harry Styles, ganz neu, American Girls, meisten neuen Hits, die meiste Musik für deinen Trip mit dem Bollerwagen am Männertag. Energy Sachsen ist hier, ich bin Nick, hi. Ja, jetzt gilt ja der Tankrabatt auf Sprit schon seit knapp über 2 Wochen. 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

0: Energy Sachsen. Kriegst auch hier zum Feiertag die meisten neuen Hits von mir. Checken gleich den ganz neuen von DJ Alle Farben aus. Der hat nämlich ganz random studiert. Welche Kurse in der Uni da auf dem Plan standen, hörst du gleich. Außerdem seinen ganz neuen Body Talk. Und Dermot Kennedy packe ich dir auch noch mit rein. Bleib dran.
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5: Ich bin Christiane. Hallo. US-Präsident Trump und China-Staatschef Xi sind sich einig. Die Straße von Hormuz muss geöffnet werden. Das haben beide bei ihrem Treffen in Peking gesagt. Lisa Schwarzkopf mit mehr.
6: Durch die wichtige Schifffahrtsstraße läuft ein Fünftel des weltweiten Öl- und Gashandels. Seit dem Iran-Krieg hat sie Teheran weitgehend gesperrt. Die Folge sind rasant gestiegene Energiepreise. Bei Trumps Besuch in Peking geht es aber auch um Wirtschaftsdeals. Die Chinesen sollen etwa mehr Agrarprodukte und Flugzeuge bei den Amerikanern kaufen. Trump wird bei seiner Reise von mehreren Wirtschaftsbossen begleitet, darunter Tech-Milliardär Elon Musk.
5: Wer morgen am Brückentag auf Shoppingtour gehen möchte, muss mit Einschränkungen rechnen. Die Gewerkschaft Verdi ruft zu bundesweiten Warnstreiks im Handel auf. Philipp Rösler.
7: Kundgebungen sind unter anderem in Frankfurt, Hamburg, Stuttgart und Dortmund geplant. Die Tarifgespräche im Einzel- und Großhandel stecken gerade fest. Verdi fordert 7% mehr Geld für die Beschäftigten. Die Arbeitgeber bieten 2% ab November und später nochmal 1,5%. Das gleiche nicht mal die Inflation aus, sagt Verdi. Der Handelsverband warnt dagegen vor zu hohen Erwartungen. Es gebe wegen der wirtschaftlichen Lage kaum Spielraum.
5: Sachsen wirbt jetzt mit einer neuen Kampagne um Touristen. Unter dem Motto "Alles auf einen Augenblick" steht das UNESCO-Welterbe im Freistaat im Mittelpunkt. Auch etwa für Wandern, Radfahren, Städte- und Kulturreisen und Urlaub auf dem Land wird im deutschsprachigen Raum und darüber hinaus geworben. Heute steigt in Köln das DFB-Pokalfinale der Fußballfrauen. Der VfL Wolfsburg trifft auf Bayern München. Titelverteidiger gegen Rekordpokalsieger. Für Wolfsburg-Star Alexandra Popp ist es das letzte Finale, bevor sie nach Dortmund wechselt. Anpfiff vor rund 45.000 Fans ist heute Nachmittag um 16 Uhr.
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9: Hier bei uns sind aktuell viele Wolken am Himmel. Dazu kommen immer wieder Schauer runter. Vereinzelt ist auch mal ein kurzes Gewitter mit Graupel drin. Es bleibt in den nächsten Stunden wechselhaft mit Höchstwerten zwischen 13 und 16 Grad. Und teilweise ist es ziemlich stürmisch. Morgen ist es erst oft sonnig, später ziehen mehr Wolken durch. Ab Mittag sind ein paar Schauer und Gewitter dabei. Das Ganze bei maximal 16 Grad.
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9: A4 Dresden Richtung Chemnitz. Zwischen Frankenberg und Chemnitz Ost sind Rehe auf der Straße. Und A9 Nürnberg Richtung Berlin. Zwischen Leipzig West und Großkugel liegt ein PKW-Rad auf der Fahrbahn. In Dresden ist die Budapester Straße in Höhe der Amonstraße statt einwärts gesperrt.
10: Blitzer.
9: Geblitzt wird. In Dresden auf der Schlüterstraße statt einwärts, in Dresden auf der Fetscherstraße statt einwärts und nochmal in Dresden auf der Grundstraße statt auswärts.
2: Melde auch du uns Staus und Blitzer an der Energy Sachsen Verkehrshotline 0800 50 und 5 mal die 9.
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0: 13 Uhr durch, jetzt zum Freistart. Hi, ich bin Nick. Richtig cool, dass wir hier durch dein XXL-Weekend sliden. Lass dir gut gehen. 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
1: DJ Alle Farben, bevor der komplett durch die Decke ging, der hat er random Kunst studiert und sich als DJ in Berliner Clubs einfach noch ein bisschen was dazu verdient. Ja, heute liefert er Hits für Festivals, Sommerabende und vor allem für diese ganz besonderen Fenster-Runter-Momente. Body Talk klingt auch einfach danach. Bisschen Sonnenuntergang, bisschen Roadtrip, einfach good vibes only. Check hier bei mir die meisten neuen Hits.

0: Alex Warren, Eternity ist Energy Sachsen mit Nick an deinem Himmelfahrtsdonnerstag. Ja, Woche drauf haben wir dann schon Pfingsten, also wieder ein langes Wochenende. Und dann ist auch nicht mehr lange bis zum Sommerurlaub. Laura aus Hoyerswerda, wie kriegst du die Zeit bis dahin rum, sag mal?
1: Gute Laune, viele gute Bücher.
0: Ja gut, aber ich bin ja so ein Typ, der sagt, solange es die Filme zu den Büchern gibt, brauche ich die Bücher nicht lesen. So ein Klassiker, wirklich. Jetzt die meisten neuen Hits für dich. Das ist Dermot Kennedy mit seinem neuen Funeral.

0: Hier ist Energy Sachsen. Hab auch in der nächsten halben Stunde die meisten neuen Hits für dich. Großartiges neues Ding von Teddy Swims. Gleich nach Mikey's Mind, Papo T und der neue Harrison. Bleib dran.
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5: A4 Dresden Richtung Chemnitz. Zwischen Frankenberg und Chemnitz Ost sind Rehe auf der Straße. Und A9 Nürnberg Richtung Berlin. Zwischen Leipzig West und Großkugel liegt ein PKW-Rad auf der Fahrbahn. In Dresden ist die Budapester Straße in Höhe der Ammonstraße stadteinwärts gesperrt.
0: Blitzer.
5: Geblitzt wird. In Dresden auf der Schlüterstraße stadteinwärts. In Dresden auf der Fetscherstraße stadteinwärts. Und nochmal in Dresden auf der Grundstraße stadtauswärts.
0: Melde auch du uns Staus und Blitzer an der Energy Sachsen Verkehrshotline 0800 50 und 5 mal die 9. 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

Heute wird in Dresden beim ESC richtig mitgefiebert. In der Hall of Fame läuft die Watch Party zum zweiten Halbfinale des Eurovision Song Contest. Los geht's um 20.30 Uhr. Der Eintritt ist komplett for free. Kannst dich freuen auf jede Menge Action, wilde Performance und Songs, die Ohrwurmpotenzial haben oder einfach nur mega lustig sind. Gemeinsam schauen, lachen und ein bisschen über die Punkte diskutieren. Das gehört natürlich auch zum ESC-Feeling dazu. Egal ob Hardcore-ESC-Fan oder wenn du da einfach nur mal aus Spaß hin willst, das wird geil.

Harrison, all the things she said, ist die meiste Musik für deinen Trip im Bollerwagen am Männertag. Energy Sachsen ist hier, ich bin Nick, hi. Ja, Taylor Swift und Travis Kelce, das soll ja dieses Jahr die große Promi-Hochzeit werden. Und weil eine Feier nicht reicht, gibt es natürlich auch eine zweite, und zwar in London. Jetzt hat allerdings das Hotel, in dem das Ganze stattfinden soll, ein bisschen gebrannt. Ob sie bis August da fertig werden, im Moment sind alle ganz zuversichtlich. Nicht, dass sie noch ausweichen müssen, ich meine, ja, so ein kleines Partyzelt, so direkt vorm Buckingham Palace oder so, das wird ja auch mal wohl gehen. Also da kann man sich doch mal nachbarschaftlich irgendwie unter die Arme greifen, oder? Meist neun Hits jetzt. Taylor Swift, Opelite.

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0: Du hörst Energy Sachsen, das ist deine Nummer 1 für die meisten neuen Hits, die meiste Musik. Cascada ist back, gerade richtig viel neuen Stuff, vor allem mit DJs am Start. Boy You Turn Me ist ihr ganz neuer und den macht sie mit Felix Jehn. Spiele ich dir gleich. Außerdem ganz fresh, You Not Us und Dennis Lloyd mit Diamonds. Bleib dran!
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6: Ich bin Philipp, hallo. US-Präsident Trump und Chinas Staatschef Xi wollen künftig enger zusammenarbeiten. Das ist das Ergebnis ihrer Gespräche in Peking. Thema war unter anderem auch der Krieg im Iran, der die Wirtschaft beider Seiten belastet. Da sind sie sich einig, dass der Iran die Straße von Hormuz öffnen muss, damit der weltweite Öl- und Gashandel wieder in Schwung kommt. In der Taiwan-Frage zeigte sich Xi dagegen kritisch. China betrachtet die Insel als abtrünnige Region, die USA dagegen unterstützen Taiwan. Deutschlands Ärzte fordern, Social Media sollte für unter 16-Jährige verboten werden. Die Bundesärztekammer spricht von zunehmenden gesundheitlichen Risiken durch zu viel Bildschirmzeit. Finn Riebesel, Freundlieb.
7: Es geht etwa um Einschlafschwierigkeiten, Konzentrationsprobleme und Entwicklungsstörungen. Außerdem müssten schnell strengere Regeln her, etwa beim Umgang mit Cybermobbing, suchtfördernden Algorithmen und schädlichen Inhalten wie Gewaltvideos. Ziel sei nicht, Kinder und Jugendliche von der digitalen Welt auszuschließen, sondern eine sichere und altersgerechte Nutzung zu fördern. Seit Australien ein Social-Media-Verbot für unter 16-Jährige eingeführt hat, nimmt die Debatte auch in Deutschland an Fahrt auf.
6: Die Gewerkschaft Verdi ruft morgen zu bundesweiten Warnstreiks im Handel auf. Beschäftigte in Supermärkten, Lagern und im Großhandel sollen ihre Arbeit niederlegen. In vielen Städten gibt es Kundgebungen. Hintergrund sind stockende Tarifverhandlungen. Das Abstimmverhalten der AfD im Dresdner Landtag stößt bei SPD und Grünen auf scharfe Kritik. Die AfD hatte zusammen mit dem BSW dafür gesorgt, dass ein Grünen-Antrag zur Entlastung kleiner Schlachtbetriebe gestern die nötige Mehrheit bekommen hat. In der Debatte hatte die AfD noch dagegen argumentiert. Die SPD spricht von einem unwürdigen Schauspiel, das dem Parlament schade und Vertrauen zerstöre. In Köln steigt heute das DFB-Pokalfinale im Frauenfußball. VfL Wolfsburg gegen Bayern München. Ein Traumfinale unter besonderen Vorzeichen, Lisa Schwarzkopf.
8: Ja, das kann man wohl sagen. Titelverteidiger gegen Rekordpokalsieger, Meister gegen Vizemeister und noch dazu der Abschied einer Legende. Alexandra Popp, jahrelang das Aushängeschild des VfL Wolfsburg, wird in Köln ihr letztes großes Finale für die Wolfsburger bestreiten, bevor sie im Sommer zu Borussia Dortmund wechselt. Gespielt wird vor 45.000 Fans in Köln. Anpfiff ist um 16 Uhr.
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9: Hier bei uns sind aktuell viele Wolken am Himmel. Dazu kommen immer wieder Schauer runter. Vereinzelt ist auch mal ein kurzes Gewitter mit Graupel drin. Es bleibt in den nächsten Stunden wechselhaft mit Höchstwerten zwischen 13 und 16 Grad. Und teilweise ist es ziemlich stürmisch. Morgen ist es erst oft sonnig, später ziehen mehr Wolken durch. Ab mittags sind ein paar Schauer und Gewitter dabei. Das Ganze bei maximal 16 Grad.
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9: A4 Dresden Richtung Chemnitz. Zwischen Frankenberg und Chemnitz Ost sind Rehe auf der Straße. Und auf der A72 Hof Richtung Plauen hat es zwischen dem Rastplatz Großzöbern und Pirk einen Unfall gegeben. Hier liegen Fahrzeugteile auf der Straße. In Dresden ist die Budapester Straße in Höhe der Amonstraße stadteinwärts gesperrt.
1: Blitzer.
9: Geblitzt wird. In Dresden auf der Schlüterstraße stadteinwärts, in Dresden auf der Fetscherstraße stadteinwärts und nochmal in Dresden auf der Grundstraße stadtauswärts.
10: Melde auch du uns Staus und Blitzer an der Energy Sachsen Verkehrshotline 0800 50 und 5 mal die 9.
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0: Moin schön, 14 Uhr jetzt in Leipzig, Dresden und Chemnitz. Ich bin Nick, gerade beim Preppen für deine Grillmoves heute Abend. Danke, dass du mich mit am Start hast. 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
1: Felix Jähn, aktuelle Collab macht er mit Cascada. War ja lange still um sie und letztes Jahr hat man sie auch wieder auf ein paar Festivals gesehen, wie sie ein paar Gigs abgerissen hat. Und aktuell soll sie extrem viele Collabs mit richtig großen DJs in der Line haben. Einer davon, das ist Felix Jähn. Song heißt Boy Journey. Check hier die meisten neuen Hits.

0: Dasha, Austin. Meisten neuen Hits, die meiste Musik hier für deinen Donnerstag-Feiertag. Energy Sachsen mit Niki am Start. Ruf mal durch, 0351 28 98 9000. Dein Call hier zu mir im Studio. Steffi aus Krimmitschau gerade drauf. Was hast du denn gemacht heute schon bisher?
1: Also ich habe Erdbeeren verkauft.
0: Bist du in diesen Verkaufsständen drin?
1: Ja, genau.
0: Ach cool, aber ganz ehrlich, ich stehe da auch wöchentlich stehe ich da an bei diesen ganzen Ständen, weil ich bin gerade so im Erdbeer-Game. Das ist so geil.
1: Die schmecken aber auch gut.
0: Ja, das ist halt das Problem. Aber ganz ehrlich, wenn du da an der Quelle arbeitest, ich hätte ja ein bisschen Schiss, dass man da irgendwie so doch mal so zugreift. Passiert das?
1: Das macht man automatisch. Das macht man. Stoff ab und zu naschen.
0: Okay, Mondraub ist erlaubt. Das ist ja gut. Jetzt die meisten neuen Hits. You Not Us und Dennis Lloyd. Diamonds.

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1: Energy Sachsen, genießt deinen Feiertag mit den meisten neuen Hits. Gleich ganz neuer Beat von Olivia Rodrigo. So ihre Version vom Frühling 2026 heißt Drop Dead. Außerdem Miles Smith und Niall Horan. Drive safe, bleibt dran.
2: Good morning.
1: Knallbach Urlaubsvertretung für Max Music. Nick ist hier am Start. Hi. Wünsche dir erstmal einen geilen freien Tag und Freitag hören wir uns wieder von Aufstehen bis um 10. Ja, so ein Date, das kann echt auch mal so eine weirde Kiste werden, besonders wenn man unbewusst eine Red Flag zündet. Mit welchen Fragen du dir garantiert den Menschen deines Herzens klar machst, das verrate ich dir Freitag, 7.10 Uhr. 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
3: Ja, cool, danke schön.
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7: A4 Dresden Richtung Chemnitz. Zwischen Frankenberg und Chemnitz Ost sind Rehe auf der Straße. Und auf der A72 Hof Richtung Plauen hat es zwischen dem Rastplatz Großzöbern und Pirk einen Unfall gegeben. Hier liegen Fahrzeugteile auf der Straße. In Dresden ist die Budapester Straße in Höhe der Ammonstraße stadteinwärts gesperrt.
2: Blitzer.
7: Geblitzt wird. In Dresden auf der Schlüterstraße stadteinwärts, in Dresden auf der Fetscherstraße stadteinwärts und nochmal in Dresden auf der Grundstraße stadtauswärts.
2: Melde auch du uns Staus und Blitzer an der Energy Sachsen Verkehrshotline 0800 50 und 5 mal die 9. 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

wie wär's heute einfach mal mit entspannten Vibes und handgemachter Live-Musik? Dann gehst du zur Salopp in Dresden. Yu von Dölschen ist eine One-Man-Band, die so gut wie jedes Instrument bedienen kann. Yu nimmt mit seiner Loopstation alles, von Saxophon über Gitarre bis Beatbox auf und schafft in jedem Genre Songs, die klingen, als wären sie von der gesamten Band gemacht. Voll krass. Los geht's schon ab 13 Uhr und das Beste, der Eintritt, der ist komplett kostenlos. Ganz viel Spaß!

0: richtig nice, chillige Moves hier für den Feiertag. Der neue Miles Smith und Niall Horan, Drive Safe. Energy Sachsen hier mit Nick am Donnerstagnachmittag. Fette News für alle Harry Potter Fans. Wir warten ja schon extrem lange auf die neue HBO-Serie. Sie ist noch nicht draußen, kommt im Dezember und jetzt ist die zweite Staffel offiziell bestätigt. Alle Einzelheiten und was vor allem jetzt fürs lange Wochenende bei dir unbedingt auf die Watchlist gehört, hat Elsie. Let's go!
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2: Bei mir bekommst du alle Infos rund ums Streamen und was auf deiner Watchlist nicht fehlen darf. Da gibt's wieder richtig nice neuen Stuff. Es geht los. Die ersten beiden Folgen der 7. Staffel LOL, Last One Laughing, sind bei Prime Video. 10 Comedians und Promis dürfen 6 Stunden lang nicht lachen. Wer durchhält, gewinnt 50.000 Euro für den guten Zweck. Diesmal mit dabei Olaf Schubert, Martina Hill, Thorsten Sträter, Caroline Kebekus und mehr. Immer donnerstags 2 neue Folgen. Disney Plus hat eine neue Horror-Comedy drauf, Send Help. Nach einem schrecklichen Flugzeugabsturz sind 2 Kollegen, Chef und Angestellte, die einzigen Überlebenden. Sie sitzen auf einer einsamen Insel fest und irgendwie mischen sich in dieser neuen Situation die Autoritäten. Sie clever und einfallsreich, er tyrannisch und unangenehm. Nur zusammen schaffen sie es aber zu überleben, müssen ihre Differenzen also überwinden.
3: Wir sind nicht mehr im Büro, Bradley.
2: Und noch eine News für alle Potterheads, die die Harry Potter Serie kaum noch erwarten können. Ende des Jahres ist es ja soweit. Jetzt hat Streaming-Anbieter HBO aber schon Staffel 2 bestätigt. Vor Start der ersten. Crazy, scheint heftig zu werden. Beziehungsweise wird es scheinbar als Mega-Erfolg erhofft.
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0: Alok and Khalid, Dive Into Me.

0: Energy Sachsen, hier ist deine Nummer 1 für die meisten neuen Hits. Viel Spaß gleich, ab 15 Uhr mit Joe. Drop dir die meisten neuen Hits, die meiste Musik. Kannst dich auf den ganz neuen von Loy freuen. Red Eyes, außerdem richtig coole Mucke, um einfach mal ein bisschen wegzuchillen. Dave and Tams, Rain Dance. Bleib dran!
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3: Ich bin Philipp, hallo.
4: US-Präsident Trump und Chinas Staatschef Xi sind sich einig, die von Teheran seit dem Iran-Krieg blockierte Straße von Hormuz muss geöffnet werden. Nur so könne der weltweite Öl- und Gashandel wieder in Schwung kommen. Thema bei Trumps Besuch in Peking ist auch Taiwan. Die USA und China sollten Partner und keine Gegner sein, sagte Xi mit Blick auf die amerikanischen Waffenlieferungen an Taiwan. Der Politikwissenschaftler Clemens Fischer sagt bei NTV aber:
5: Auf der anderen Seite sagt Xi aber, er freut sich den amerikanischen Firmen einen erweiterten Marktzugang zu China zu geben. Das heißt, Xi ist in der Lage, und das ist wirklich etwas Neues, mit Zuckerbrot und Peitsche zu arbeiten.
4: Auf die Bundesländer kommen in den nächsten Jahren Mehrkosten in Höhe von hunderten Millionen Euro zu, wegen einer höheren Bezahlung ihrer Beamten. Das zeigt eine Umfrage des Spiegel bei den Länderministerien. Beispielsweise rechnet Hessen mit gut 750 Millionen Euro mehr pro Jahr, Schleswig-Holstein mit gut 500 Millionen. Hintergrund ist ein Urteil des Bundesverfassungsgerichts. Viele Beamte haben demnach jahrelang zu wenig verdient. Das neue Heizungsgesetz von Union und SPD bekommt Kritik von Wirtschaft und Umweltschützern. Die Wirtschaft findet es zwar gut, dass Öl- und Gasheizungen erlaubt bleiben, sieht aber offene Fragen, etwa bei der Kostenverteilung für Mieter und Vermieter. Der BUND spricht dagegen von einem Tiefpunkt beim Klimaschutz. Großeinsatz für die Feuerwehr im Dresdner Stadtteil Strehlen. Auf einem Parkplatz sind am frühen Morgen ein Wohnmobil und ein Anhänger komplett ausgebrannt. Durch die Hitze wurden weitere geparkte Autos beschädigt. Öl und Kraftstoffe sind ausgelaufen. Zur Brandursache ermittelt jetzt die Kripo. In Köln steigt heute das DFB-Pokalfinale im Frauenfußball. Der VfL Wolfsburg trifft auf Bayern München. Titelverteidiger gegen Rekordpokalsieger. Für Wolfsburg-Star Alexandra Popp ist es das letzte Finale, bevor sie nach Dortmund wechselt. Anpfiff ist vor rund 45.000 Fans um 16 Uhr.
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7: Hier bei uns sind aktuell viele Wolken am Himmel. Dazu kommen immer wieder Schauer runter. Vereinzelt ist auch mal ein kurzes Gewitter mit Graupel drin. Es bleibt in den nächsten Stunden wechselhaft mit Höchstwerten zwischen 13 und 16 Grad. Und teilweise ist es ziemlich stürmisch. Morgen ist es erst oft sonnig, später ziehen mehr Wolken durch. Ab mittags sind ein paar Schauer und Gewitter dabei. Das Ganze bei maximal 16 Grad.
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7: In Dresden ist die Budapester Straße in Höhe der Ammonstraße stadteinwärts gesperrt. Und in Weikmannsdorf ist die Hauptstraße nach einem Unfall beidseitig gesperrt.
2: Blitzer.
7: Geblitzt wird. In Dresden auf der Schlüterstraße stadteinwärts, in Dresden auf der Fetscherstraße stadteinwärts und nochmal in Dresden auf der Grundstraße stadtauswärts.
2: Melde auch du uns Staus und Blitzer an der Energy Sachsen Verkehrshotline 0800 50 und 5 mal die 9.
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9: Hello, hello, hello. Hier an deinem Donnerstag, an deinem Feiertag, an deinem Himmelfahrtswochenende. Ich bring dich hier durch den Tag. Ich bin die Joe und hab wie immer die meisten neuen Hits und die meiste Musik dabei. Und wir starten direkt rein mit Turn the Lights Off von Kato featuring Don. Den hab ich dir jetzt reingedroppt bei Energy Sachsen.
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ist ja so ein Ding bei Energy Sachsen hier. Ich habe am Freitag den Brückentag nicht freigenommen. Ich habe es einfach total vercheckt. Ich hoffe, dir geht's nicht genauso. Schick mir gerne mal eine Sprachnachricht rein. Was machst du hier am verlängerten Wochenende? Hast du dir freigenommen oder musst du auch genauso wie ich morgen auf Arbeit? 0351 28 98 9000 ist die Nummer. Jetzt Raindance von Dave und Hems. 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

0: tatsächlich bei Energy Sachsen am Feiertag gefragt, was du so an Männertag vorhast. Und der liebe Ben, der hat eine Sprache reingeschickt.
1: Ich bin am Männertag mit meinen Freunden wahrscheinlich paddeln. Wir müssen mal noch gucken wegen dem Wetter in Leipzig, weil das sieht aktuell noch nicht so geil aus. Aber wir haben vor, von Plagwitz bis zum Kosfuner See zu fahren. Und schauen mal, ob wir das schaffen.
0: Oh, paddeln. Schön. Ich habe auf jeden Fall hier die meisten neuen Hits dafür. Auch zum Paddeln kann man auch hören. Jetzt New Religion von Bibi Rexha zusammen mit Faithless hier bei Energy Sachsen.

0: 4 ist es hier bei Energy Sachsen an deinem Feiertag und gleich habe ich in der Playlist Stay If You Wanna Dance von Miles Smith und der gute Alex Warren, der ist auch mit dabei mit seinem Song Ordinary.
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7: In Dresden ist die Budapester Straße in Höhe der Ammonstraße stadteinwärts gesperrt. Und in Weikmannsdorf ist die Hauptstraße nach einem Unfall beidseitig gesperrt.
3: Blitzer.
7: Geblitzt wird. In Dresden auf der Schlüterstraße stadteinwärts, in Dresden auf der Fetscherstraße stadteinwärts und nochmal in Dresden auf der Grundstraße stadtauswärts.
3: Melde auch du uns Staus und Blitzer an der Energy Sachsen Verkehrshotline 0800 50 und 5 mal die 9.
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Natürlich geht's heute zum Lust und Laune im Objekt Klein A in Dresden. Da freust du dich auf einen freshen Mix aus DJ-Sets und Kunstausstellungen. Dich erwartet eine breite Auswahl an elektronischen Live-Performances, House und Techno into the Night. Außerdem sind auch Tattoo-Artists vor Ort und mit Essen wirst du natürlich auch noch versorgt. Los geht's hier schon ab 14 Uhr, ganz nach dem Motto Come early, stay late. Also schnapp dir deine Freunde und dann ganz viel Spaß. 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

immer wieder sowas, das hat man wirklich gar nicht auf dem Schirm. Die Eishockey-Weltmeisterschaft, die startet tatsächlich heute in der Schweiz. Heute ist das erste Spiel und heute spielen auch die Deutschen das erste Mal um 16.20 Uhr gegen Finnland. Also noch ein bisschen Zeit ist und das Geile ist, alles im Free-TV verfügbar, also zumindest die deutschen Spiele. Das heißt, du kannst dir auch komplett gucken. Jetzt auf dem Feiertag macht sich das natürlich super, da hast du ja eh nicht so viel zu tun. David Guetta und Becky Hill jetzt in deiner Playlist mit ihrem Hit Crazy What Love Can Do bei Energy Sachsen. Heute mit mir, der Chip.

0: Gleich um 4 hier bei Energy Sachsen an deinem Feiertag. Und in der nächsten halben Stunde habe ich nur absolute Banger mit dabei. Unter anderem End of Beginning von Joe oder auch Somber mit seinem neuen Hit Homewrecker.
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16: Ich bin Philipp. Hallo.
17: US-Präsident Trump und Chinas Staatschef Xi sind sich einig, die Straße von Hormuz muss geöffnet werden. Das haben beide bei ihrem Treffen in Peking gesagt. Lisa Schwarzkopf mit mehr.
18: Durch die wichtige Schifffahrtsstraße läuft ein Fünftel des weltweiten Öl- und Gashandels. Seit dem Iran-Krieg hat sie Teheran weitgehend gesperrt. Die Folge sind rasant gestiegene Energiepreise. Bei Trumps Besuch in Peking geht es aber auch um Wirtschaftsdeals. Die Chinesen sollen etwa mehr Agrarprodukte und Flugzeuge bei den Amerikanern kaufen. Trump wird bei seiner Reise von mehreren Wirtschaftsbossen begleitet, darunter Tech-Milliardär Elon Musk.
17: Wer für Europa im Ukraine-Konflikt vermittelt, da lassen wir uns nicht reinreden. Das hat Kanzler Merz klargestellt. Der Hintergrund? Kreml-Chef Putin hatte zuletzt vorgeschlagen, Altkanzler Schröder als Vermittler einzusetzen. Merz zweifelt außerdem daran, dass Russland überhaupt verhandeln will.
19: Und um auch das zu sagen, wir wollen helfen, diesen schrecklichen Krieg so schnell wie möglich zu beenden. Die Angriffe der letzten Nacht sprechen eine andere Sprache. Gesprächsbereitschaft erfordert Gesprächsbereitschaft auf beiden Seiten.
17: Die Krankenhäuser in Sachsen befürchten massive Geldprobleme durch die geplante Gesundheitsreform. Dem Klinikum Chemnitz fehlen dadurch zusätzlich wohl 12 Millionen Euro. Für 2027 droht ein Verlust von insgesamt 20 Millionen, sagte Geschäftsführer Martin Jonas der Sächsischen Zeitung. Auch die Elblandkliniken und das St. Georg in Leipzig haben ähnliche Sorgen. Die Reform soll die gesetzlichen Krankenkassen entlasten, mit Ausgaben bremsen, unter anderem bei Praxen und Kliniken. Kurz vorm Auftakt der Fußball-WM in den USA, Kanada und Mexiko steht der FIFA Ärger ins Haus. Der US-Bundesstaat Kalifornien prüft derzeit mögliche Verstöße beim Ticketverkauf. Demnach sollen Fans teure Tickets gekauft und dann Stadionplätze bekommen haben, die eigentlich zu niedrigeren Preiskategorien gehören.
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21: Bei uns in Sachsen gibt's jetzt am Nachmittag meist nur etwas Sonne und verbreitet recht dichte Wolken. Immer wieder kommen Schauer runter, dazu sind auch kurze Gewitter drin, teils mit Graupel. Dazu maximal 13 bis 16 Grad. Morgen ist es bei ähnlichen Werten erst freundlich, später ziehen wieder viele Wolken auf und ab Mittag sind auch Schauer möglich.
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21: In Dresden ist die Budapester Straße in Höhe der Ammonstraße stadteinwärts gesperrt. Und in Weikmannsdorf ist die Hauptstraße nach einem Unfall beidseitig gesperrt.
1: Blitzer.
21: Geblitzt wird. In Dresden auf der Schlüterstraße stadteinwärts, in Dresden auf der Fetscherstraße stadteinwärts und nochmal in Dresden auf der Grundstraße stadtauswärts.
12: Melde auch du uns Staus und Blitzer an der Energy Sachsen Verkehrshotline 0800 50 und 5 mal die 9.
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0: Um kurz nach 4 ist es hier bei Energy Sachsen am Feiertag. Ich bin die Joe, ich bringe dich hier ganz entspannt rein in deinen Brückentag morgen. Und wenn du keinen Urlaub genommen hast, dann halt in den letzten Arbeitstag der Woche. Jetzt in der Playlist End of Beginning von Joe, den hast du jetzt. Let's Fats, Leute.

FC-Fans hier bei Energy Sachsen, die werden heute schon drauf hinfiebern. 21 Uhr ist der zweite Teil vom Halbfinale in Wien. Kannst du gucken bei One. Am Samstag ist ja großes Finale. Das ist ja nochmal das absolute Highlight. Aber ich fand auch die Halbfinales, die waren bisher gar nicht so schlecht. Das war ja am Dienstag schon eins. Da hat ja unsere Sarah Engels das erste Mal gespielt.

Wird Harry Styles Tour floppen? Das fragen sich gerade ganz, ganz viele auf TikTok. Seine Together-Together-Tour, die war total ausverkauft. Also wirklich, du hast keine Tickets mehr bekommen. Und wenn du jetzt auf Ticketmaster guckst, siehst du, dass in fast jedem Bereich, bei fast jedem Konzert wieder Tickets verfügbar sind. Weil ganz viele Fans eben nicht so happy mit dem Album sind und deshalb auch ihre Tickets einfach zurückgeben. Weil sie sagen, die alte Era vom letzten Album, die Harry's House Era, die kann man nicht rekreieren. Ich checke, was sie meint, es ist natürlich ein ganz, ganz anderer Vibe, das Album jetzt, aber ich finde es trotzdem, es hat viele Banger dabei, unter anderem American Girls, und den hast du jetzt hier bei Energy Sachsen, weil hier floppt das Album nicht.

0: Joe ist und bleibt für dich am Start hier an deinem Feiertag mit Energy Sachsen. Und da habe ich gleich Save My Love von Kygo, Khalid und Griffin in deiner Playlist und auch den absoluten Banger von 2025, nämlich Golden von Hunter X.
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8: In Dresden ist die Budapester Straße in Höhe der Ammonstraße stadteinwärts gesperrt. Und in Weikmannsdorf ist die Hauptstraße nach einem Unfall beidseitig gesperrt.
4: Blitzer.
8: Geblitzt wird. In Dresden auf der Schlüterstraße stadteinwärts, in Dresden auf der Fetscherstraße stadteinwärts und nochmal in Dresden auf der Grundstraße stadtauswärts.
4: Melde auch du uns Staus und Blitzer an der Energy Sachsen Verkehrshotline 0800 50 und 5 mal die 9. 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

0: Feiertag gönnst du dir ein Konzert. Heute spielt die Band Boomerang auf dem Konzertplatz Weißer Hirsch in Dresden ihre Songs für dich. Dich erwartet geile Rock-Pop-Mucke mit geilem nostalgischen Vibe. Die Band, die spielt mit Gitarre, Streichern und Percussions und hat einen einzigartigen Sound. Im Repertoire haben sie Beatles, Pearl Jam, Phil Collins und viele, viele mehr. Also los geht's um 15 Uhr und bezahlen musst du nichts. Also mach dich ready für einen ganz besonderen Tag und einen richtig entspannten Feiertag.
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0: Morgen geht's hier wieder weiter bei Energy Sachsen mit Purple Disco Machine Tickets.
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0: Also wenn du das hier im Programm hörst, morgen, den ganzen Tag und auch nächste Woche, dann würde ich mal ganz dringend durchrufen unter der 0351 28 98 9000 oder auch eine WhatsApp durchschicken mit dem Text Ticket Drop. 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Jetzt APT von Bruno Mars und Rosé. Ein richtiger Banger auf dem Feiertag bei Energy Sachsen.

0: Rutsch mal schon rein in die nächste halbe Stunde, gleich um 5 hier bei Energy Sachsen am Feiertag. In der nächsten halben Stunde habe ich unter anderem eine richtig danzige Nummer mit dabei, Oliver Heddens mit Lady Hear Me Tonight oder auch Mr. Know-It-All von Teddy Swims.
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8: Ich bin Philipp. Hallo.
9: US-Präsident Trump und Chinas Staatschef Xi sind sich einig, die von Teheran seit dem Iran-Krieg blockierte Straße von Hormuz muss geöffnet werden. Nur so könne der weltweite Öl- und Gashandel wieder in Schwung kommen. Thema bei Trumps Besuch in Peking ist auch Taiwan. Die USA und China sollten Partner und keine Gegner sein, sagte Xi mit Blick auf die amerikanischen Waffenlieferungen an Taiwan. Der Politikwissenschaftler Clemens Fischer sagt bei NTV aber:
10: Auf der anderen Seite sagt Xi aber, er freut sich den amerikanischen Firmen einen erweiterten Marktzugang zu China zu geben. Das heißt, Xi ist in der Lage, und das ist wirklich etwas Neues, mit Zuckerbrot und Peitsche zu arbeiten.
9: Altkanzlerin Merkel nimmt Schwarz-Rot gegen Kritik in Schutz. Sie fordert mehr Gelassenheit im Umgang mit Meinungsverschiedenheiten. Dass etwa in einer Koalition bei komplexen Themen wie der Gesundheitsreform nur gleiche Meinung herrschten, sei schier ausgeschlossen, sagte sie dem Fokus. Merkel kennt den Druck im politischen Geschäft wie kaum eine andere. Sie selbst war 16 Jahre lang im Amt, musste Kompromisse finden und Krisen bewältigen.
11: Russland hat die ukrainische Hauptstadt Kiew über Nacht massiv aus der Luft attackiert, an mehr als 20 Orten. Getroffen wurden Wohnhäuser und eine Schule. Mindestens 5 Menschen starben. Dutzende wurden verletzt. Präsident Selenskyj fordert von den westdeutschen Verbündeten eine klare Reaktion.
9: Ein 18-jähriger Autofahrer ist im Erzgebirge tödlich verunglückt. Er war gestern Abend in Olbernhau von der Straße abgekommen und gegen einen Baum geprallt. Sein 20-jähriger Beifahrer wurde bei dem Crash schwer verletzt und ins Krankenhaus gebracht.
11: Beim Eurovision Song Contest in Wien geht es heute um die letzten Finalplätze. Im zweiten Halbfinale treten erneut 15 Länder gegeneinander an. 10 kommen ins Finale am Samstag. Deutschland hat den Platz schon sicher. Dieses Jahr geht Sarah Engels mit dem Song Fire an den Start.
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13: Bei uns in Sachsen gibt's jetzt am Nachmittag meist nur etwas Sonne und verbreitet recht dichte Wolken. Immer wieder kommen Schauer runter, dazu sind auch kurze Gewitter drin, teils mit Graupel. Dazu maximal 13 bis 16 Grad. Morgen ist es bei ähnlichen Werten erst freundlich, später ziehen wieder viele Wolken auf und ab Mittag sind auch Schauer möglich.
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13: In Dresden ist die Budapester Straße in Höhe der Ammonstraße stadteinwärts gesperrt. Und in Weikmannsdorf ist die Hauptstraße nach einem Unfall beidseitig gesperrt.
7: Melde auch du uns Staus und Blitzer an der Energy Sachsen Verkehrshotline 0800 50 und 5 mal die 9.
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0: Wir rocken hier gemeinsam durch deinen Feiertag. Durch deinen schönen Maria-Himmelfahrt-Feiertag oder auch Männertag hier bei Energy Sachsen. Jetzt an deine Playlist Lady Hear Me Tonight von Oliver Heddens. Den kriegst du reingedroppt von mir. Ich bin die Jo. Hello, hello.

Sachsen läuft bei dir und da laufen natürlich wie immer die meisten neuen Hits und die meiste Musik. Spotify hat ein neues Feature, das heißt Party of the Year. Das zeigt einfach, seit wann du Mucke auf Spotify gehört hast, also seit welchem Tag. Welcher Song der erste war, den du jemals gestreamt hast und wie viele Songs du gehört hast, was auch immer. Mein Favorite Artist zum Beispiel war Billie Eilish, von der habe ich am allermeisten Mucke gehört. Und ich höre Spotify seit 2019. Check das also unbedingt mal aus, ich finde es wirklich mega interessant. Mr. Know-It-All von Teddy Swims ist jetzt hier drin in deinem Feiertag in der Playlist bei Energy.

Jetzt habe ich hier ein kleines Geschenk, ein kleines Feiertagsgeschenk für die Army bei Energy Sachsen. Ich habe einen neuen Song vom Album Arirang dabei und zwar Swim, war auch schon drin in deinen Energy Sachsen Top 7 um 7, für die du ja jeden Tag voten kannst. Und jetzt habe ich ihn in deiner Feiertags-Playlist drin, den neuen Hit von BTS, Swim.

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4: A14, Halle Leipzig. Zwischen Gröbers und dem Schkeuditzer Kreuz sind Rehe auf der Straße. In Dresden ist die B173 Budapester Straße in Höhe der Amonstraße stadteinwärts gesperrt.
3: Melde auch du uns Staus und Blitzer an der Energy Sachsen Verkehrshotline 0800 50 und 5 mal die 9. 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

beide wird beim ESC mitgefiebert. In der Hall of Fame in Dresden läuft die Watch Party zum zweiten Halbfinale des ESCs. Los geht's um 20.30 Uhr und der Eintritt, der ist sogar komplett for free. Freu dich auf jede Menge Action, wilde Performances und Songs, die total das Ohrwurmpotenzial haben und einfach teilweise auch nur lustig sind. Gemeinsam schauen, lachen, ein bisschen über die Punkte diskutieren gehört natürlich dazu. Egal ob Hardcore-ESC-Fan oder einfach nur aus Spaß dabei, hier passt wirklich jeder rein. Ich wünsche dir viel Spaß.

weiß nicht, ob es in irgendeinem Disney-Film so viele Banger gibt wie in Camp Rock. Ich glaub's ja nicht. Und es geht weiter diesen August auf Disney Channel und bei Disney Plus. Camp Rock Teil 3 kommt raus. Ich bin so ready. Ich habe auch große Erwartungen, ein bisschen Angst, aber ich bin sowas von dabei. Jetzt der gute Nico Santos mit drin, der bringt dich durch den Feiertag bei Energy Sachsen mit seinem Hit Number One.

0: Abend, der wird jetzt hier gleich gekickoffed mit Energy Sachsen am Feiertag. Mit I Just Might von Bruno Mars, der ist mit dabei. Oder auch Drive Safe von Mike Smith und Niall Horan.
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5: Ich bin Philipp. Hallo. US-Präsident Trump und Chinas Staatschef Xi sind sich einig, die Straße von Hormuz muss geöffnet werden. Das haben beide bei ihrem Treffen in Peking gesagt. Lisa Schwarzkopf mit mehr.
6: Durch die wichtige Schifffahrtsstraße läuft ein Fünftel des weltweiten Öl- und Gashandels. Seit dem Iran-Krieg hat sie Teheran weitgehend gesperrt. Die Folge sind rasant gestiegene Energiepreise. Bei Trumps Besuch in Peking geht es aber auch um Wirtschaftsdeals. Die Chinesen sollen etwa mehr Agrarprodukte und Flugzeuge bei den Amerikanern kaufen. Trump wird bei seiner Reise von mehreren Wirtschaftsbossen begleitet, darunter Tech-Milliardär Elon Musk.
5: Wer für Europa im Ukraine-Konflikt vermittelt, da lassen wir uns nicht reinreden. Das hat Kanzler Merz klargestellt. Der Hintergrund? Kreml-Chef Putin hatte zuletzt vorgeschlagen, Altkanzler Schröder als Vermittler einzusetzen. Merz zweifelt außerdem daran, dass Russland überhaupt verhandeln will.
7: Und um auch das zu sagen, wir wollen helfen, diesen schrecklichen Krieg so schnell wie möglich zu beenden. Die Angriffe der letzten Nacht sprechen eine andere Sprache. Gesprächsbereitschaft erfordert Gesprächsbereitschaft auf beiden Seiten.
5: In Großbritannien wird die Luft für Premier Starmer dünner. Aus Protest gegen Starmers Politik hat jetzt dessen Gesundheitsminister Streeting seinen Rücktritt erklärt. Starmers Labour-Partei hat letzte Woche bei den Kommunal- und Regionalwahlen ein Debakel erlebt. Seitdem fordern viele Parteifreunde den Rücktritt des Premiers. Mit einer Razzia ist die Polizei in Chemnitz gegen den Besitz und die Verbreitung von Kinderpornos vorgegangen. Durchsucht wurden die Wohnungen von 8 Männern im Alter zwischen 29 und 72 Jahren. Dabei sind Handys, Computer und andere Speichermedien sichergestellt worden. Deren Auswertung läuft jetzt. Festnahmen gab es bisher keine. Die Frauen des FC Bayern sind erneut DFB-Pokalsiegerin. Im Finale von Köln ließen die Titelverteidigerinnen den Gegnerinnen aus Wolfsburg keine Chance und gewannen 4:0. Es ist der dritte Pokalsieg für die FCB-Frauen nach 2012 und 2025.
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8: Wechselnd wolkig ist der Abend und immer mal kommt noch ein Schauer runter. Ganz vereinzelt auch ein kurzes Gewitter mit Graupel und Sturmböen. In der Nacht lässt das Ganze langsam nach, ab und zu gibt's Nebel und die Tiefstwerte liegen bei 5 bis 0 Grad. Morgen erst trocken, später wieder mehr Wolken mit vereinzelten Schauern und Gewittern, dazu maximal 16 Grad.
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8: Auf der A72 Plauen Richtung Hof, Achtung, in der Auffahrt Plauen Ost sind Personen auf der Straße. Und in Dresden ist die B173 Budapester Straße in Höhe der Ammonstraße stadteinwärts gesperrt. Melde auch du uns Staus und Blitzer unter 0800 50 5 mal die 9.
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0: Abo-Zeit hier bei Energy Sachsen auf dem Feiertag. Ich bin die Joe. Ich rock hier gemeinsam mit dir durch. Um kurz nach 18 Uhr haben wir's. Jetzt in der Playlist I Just Might von Bruno Mars, unserem Partykönig. Und genau die Vibes, die bring ich dir jetzt hier rein. Schön auf dem Feiertag, schön Party machen. Vor allem, wenn du morgen frei hast. Und auch wenn nicht, machst du trotzdem Party. Egal.
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Sachsen delivert dir hier natürlich wieder die hottesten News, was die Stars und Sternchen angeht. Icky Mel, Nina Chuba, Kraftklub, die Ärzte, Annemai Kantereit und. Die alle haben sich jetzt zusammengetan und haben einen Brief an die Bundesregierung verfasst. Und da haben sie schärfere Regeln gegen Ticket-Reseller gefordert. Du kennst es ja, der Ticket-War, jetzt ist es wirklich bei fast jedem Konzert schon so. Die Tickets werden einfach in Größenordnungen gekauft und dann für ultra, ultra viel Geld, teilweise 3-4-facher Preis einfach gereselt. Und die haben daraus ein richtiges Business gemacht. Die Künstlerinnen und Künstler, aber auch Konzertveranstalter haben gesagt, ey, das ist richtig scheiße, das soll ja eigentlich gar nicht so sein. Eigentlich sollen Tickets ja einfach für jeden zugänglich sein. Genau deshalb haben sie jetzt den Brief geschrieben. Ich bin mal sehr gespannt, was da draus wird. Jetzt Drive Safe von Maya Smith und Niall Horan bei Energy Sachsen in deinem Feiertag. Watch.

Das ist ja mal eine super wilde Partnerschaft. Olivia Rodrigo spiele ich dir jetzt hier in deiner Energy Sachsen Playlist. Und die Frau, die hat wirklich gerade ganz schönes Pensum, die bringt nicht nur ein neues Album raus, hat gerade einen neuen Track gedroppt. Nee, die hat jetzt auch ganz frisch eine Partnerschaft mit dem FC Barcelona, also mit dem Fußballverein. Ich bin ja wirklich gar nicht in diesem Fußballgame drin, aber was ich gesehen habe, die haben jetzt richtig, richtig coole Trikots, ey. Die haben diese typischen Barcelona-Trikots und da ist eben noch das Logo von Olivia Rodrigo drauf. Und ich sag dir, wie es ist, ich finde die so cool, ich würde mir sogar auch eins kaufen, auch wenn ich gar kein Fußballfan bin. Und anscheinend hat es Glück gebracht, das letzte Spiel haben die Jungs nämlich gewonnen. Ihren neuen Hit Drop That hörst du jetzt bei Energy Sachsen an deinem Feiertag. 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
4: Auf der A4 Chemnitz-Dresden, bitte aufpassen, zwischen Hainichen und Berbersdorf befinden sich in beiden Richtungen Personen auf dem Standstreifen. Und in Dresden ist die B173 Budapester Straße in Höhe der Ammonstraße stadteinwärts gesperrt. Melde auch du uns Staus und Blitzer unter 0800 50 5 mal die 9.
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handgemachte Live-Mucke und entspannte Vibes. Dann gehst du heute mit zur Saloppe in Dresden. You von Deutschen ist eine One-Man-Band, die so gut wie jedes Instrument bedienen kann. Ju nimmt in seiner Loopstation alles vom Saxophon über Gitarre bis Beatboxen auf und schafft in jedem Genre Songs, die klingen, als wären sie von einer gesamten Band gemacht. Richtig krass. Los geht schon ab 13 Uhr und das Beste, der Eintritt, der ist komplett for free. Perfekt, um mit Good Vibes in den Tag zu starten und was Einzigartiges zu erleben.

0: Sachsen läuft an deinem Feiertag und es gibt wirklich eine Sache, über die ich gar nichts weiß, und zwar Fußball. Dafür aber mein Kollege Jasper.
1: Hallo. Ja. Hi.
0: Du hast gesagt, am Wochenende wird es richtig, richtig spannend in der Liga, in der Bundesliga. Erzähl mir mal, wieso.
1: Ja, ich bin sehr hyped. Gut, eine Sache, die steht fest wie jedes Jahr. Bayern ist schon Meister.
0: Ja, okay, ist klar. Check ich.
1: Das weiß selbst du.
0: Ja.
1: Gute Nachricht für uns Sachsen. RB Leipzig ist auch schon fix qualifiziert für die Champions League. Da kann auch gar nichts mehr passieren.
0: Mhm.
1: Nur eine Sache wird noch richtig spannend, das ist der Abstiegskampf. Gleich drei Teams kämpfen noch um den Relegationsplatz, also den Platz, wo man sich nochmal retten kann. Das wird nochmal ein richtig spannendes Finale.
0: Was ist in der zweiten Liga, Dynamo Dresden?
1: Ja, da kämpfen unsere Jungs noch um den fixen Klassenerhalt. Das könnte nochmal eng werden, wenn sie aber ein paar Punkte holen gegen Holstein Kiel am Sonntag um 15:30 Uhr, dann ist die Sache auch geritzt.
0: Du musst mich auf jeden Fall updaten, weil ich kann dir jetzt schon sagen, ich werde es nicht gucken.
1: Mache ich. Ich werde mir alle Spiele reinziehen.
0: Sehr gut.
1: Schöne Konferenz.
0: Jetzt End of the World von Miley Cyrus bei Energy Sachsen an deinem Feiertag.
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0: gleich wird hier unser letztes Stündchen Energy Sachsen zusammen gekickoffed. Und zwar mit Save My Love von Kygo, Khalid und Griffin und Think About Us von Poppy Basscamp, D.O.D. und Sonny Fodera ist auch mit dabei. Eine richtige Energy-Mischung.
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3: Ich bin Anne, hallo. Demonstrative Einigkeit, aber auch eine unverhohlene Warnung. US-Präsident Trump und Chinas Staatschef Xi haben bei ihrem Treffen in Peking betont, künftig enger zusammenarbeiten zu wollen. Und sie fordern gemeinsam, dass die Straße von Hormuz geöffnet werden muss. Mit Blick auf die Taiwan-Frage macht Xi aber klar, dass die USA sich raushalten sollen oder ein Konflikt zwischen den beiden Großmächten droht. Die USA unterstützen die demokratisch regierte Insel, China betrachtet sie als abtrünnige Provinz. Wer für Europa im Ukraine-Krieg vermittelt, da lassen wir uns nicht reinreden. Das hat Kanzler Merz klargestellt. Der Hintergrund? Kreml-Chef Putin hatte zuletzt vorgeschlagen, Altkanzler Schröder als Vermittler einzusetzen. Merz zweifelt außerdem daran, dass Russland überhaupt verhandeln will.
4: Und um auch das zu sagen, wir wollen helfen, diesen schrecklichen Krieg so schnell wie möglich zu beenden. Die Angriffe der letzten Nacht sprechen eine andere Sprache. Gesprächsbereitschaft erfordert Gesprächsbereitschaft auf beiden Seiten.
3: Mit einer Razzia ist die Polizei in Chemnitz gegen den Besitz und die Verbreitung von Kinderpornos vorgegangen. Durchsucht wurden die Wohnungen von 8 Männern im Alter zwischen 29 und 72 Jahren. Dabei sind Handys, Computer und andere Speichermedien sichergestellt worden. Die Auswertung läuft jetzt. Festnahmen gab es bisher keine. Beim Eurovision Song Contest in Wien geht es heute um die letzten Plätze fürs Finale. Im zweiten Halbfinale treten erneut 15 Länder gegeneinander an. 10 kommen ins Finale am Samstag. Deutschland hat den Platz schon sicher. Dieses Jahr geht Sarah Engels mit dem Song Fire für Deutschland an den Start. Die Fußballerinnen vom FC Bayern haben das Double perfekt gemacht. Nach der Meisterschaft haben sie auch den DFB-Pokal gewonnen. Im Finale in Köln setzen sich die Münchnerinnen mit 4:0 gegen den VfL Wolfsburg durch.
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5: Wechselnd wolkig ist der Abend und immer mal kommt noch ein Schauer runter. Ganz vereinzelt auch ein kurzes Gewitter mit Graupel und Sturmböen. In der Nacht lässt das Ganze langsam nach. Ab und zu gibt's Nebel und die Tiefstwerte liegen bei 5 bis 0 Grad. Morgen erst trocken, später wieder mehr Wolken mit vereinzelten Schauern und Gewittern. Dazu maximal 16 Grad.
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5: In Dresden ist die B173 Budapester Straße in Höhe der Ammonstraße stadteinwärts gesperrt. Melde auch du uns Staus und Blitzer unter 0800 50 5 mal die 9.
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0: Noch ein gutes Stündchen haben wir hier zusammen bei Energy Sachsen an deinem Feiertag, bevor ich dich hier entlasse in den Brückentag bzw. in deinen letzten Arbeitstag der Woche. Kommt drauf an, ob du Urlaub genommen hast oder nicht. Jetzt in deiner Playlist Save My Love von Kygo, Khalid und Griffin. Ich bin die Joe für dich am Start. Noch ein gutes Stündchen und da fährt's mal jetzt rein.
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hoffe, du hast gut überstanden den Feiertag hier mit Energy Sachsen. Hast dich richtig schön ausgeruht auf der Couch oder hast vielleicht auch ein bisschen Action gemacht. Alles das, was so angefallen ist. Ich habe auf jeden Fall jetzt hier noch weitere Mucke in der Playlist. Think About Us von Sonny Federa, Poppy Bascom und D.O.D. ist jetzt hier mit dabei bei Energy Sachsen.

ist halb acht hier in deinem Feiertag und ich habe jetzt hier eine kleine Empfehlung für dich, falls du heute Abend nicht so ganz genau weißt, was du gucken sollst und noch so ein bisschen auf der Couch chillen möchtest. Heute ist ein Konzert bzw. Musikfilm von Lady Gaga über ihr Album Mayhem zusammen mit Apple Music rausgekommen. Kannst du gucken auf Apple Music, iTunes, Apple TV, überall halt bei diesen Apps. Ich werde ihn auch mal reinziehen heute Abend, wenn ich dann Feierabend habe, weil das interessiert mich schon sehr. Lady Gaga, die macht ja da auch immer Kunst draus. Jetzt Out of the Dark von Clock Clock bei Energy Sachsen am Feiertag.

0: das ging jetzt hier aber ordentlich schnell bei Energy Sachsen an deinem Feiertag in der nächsten halben Stunde. Und auch in unserer letzten halben Stunde habe ich Hack Yourself von Kamerad mit dabei. Und auch die gute Taylor Swift darf natürlich nicht fehlen mit ihrem Hit Opelite.
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0: geht's heute zum Lust und Laune im Objekt Klein A in Dresden. Da freust du dich auf einen freshen Mix aus DJ-Sets und Kunstausstellungen. Dich erwartet eine breite Auswahl an elektronischen Live-Performances, House und Techno into the Night. Außerdem sind auch Tattoo-Artists vor Ort und mit Essen wirst du natürlich auch noch versorgt. Los geht's hier schon ab 14 Uhr, ganz nach dem Motto Come early, stay late. Also schnapp dir deine Freunde und dann ganz viel Spaß. Was sonst noch bei dir geht, das findest du auf energy.de/Sachsen.
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Guten Morgen wieder wie gewohnt für dich am Start hier bei Energy Sachsen brandneu ab 18 Uhr. Und wenn du dir genauso wenig freigenommen hast über den Brückentag wie ich, dann hier dein kleiner positiver Reminder. Nächste Woche ist schon wieder ein langes Wochenende. Da wird an das Wochenende einfach nur Montag, nämlich der Pfingstmontag, drangehangen. Also wirklich, wir haben gerade richtig, richtig Glück mit den Feiertagen. Jetzt in der Playlist Strangers von Kenya Grace. Den hast du jetzt bei Energy Sachsen. Always.

0: Das war's von mir, der Joe, hier bei Energy Sachsen an deinem Feiertag. Ich hoffe, du bist gut reingekommen in deinen Brückentag oder vielleicht auch an deinen letzten Arbeitstag der Woche morgen. Hier geht es gleich weiter mit den meisten neuen Hits. Natürlich, wie immer, du weißt Bescheid. Und wir hören uns morgen wieder bei Energy Sachsen brandneu. Wie immer ab 18 Uhr.
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5: Wechselnd wolkig ist der Abend und immer mal kommt noch ein Schauer runter. Ganz vereinzelt auch ein kurzes Gewitter mit Graupel und Sturmböen. In der Nacht lässt das Ganze langsam nach. Ab und zu gibt's Nebel und die Tiefstwerte liegen bei 5 bis 0 Grad. Morgen erst trocken, später wieder mehr Wolken mit vereinzelten Schauern und Gewittern, dazu maximal 16 Grad.
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5: In Dresden ist die B173 Budapester Straße in Höhe der Ammonstraße stadteinwärts gesperrt. Melde auch du uns Staus und Blitzer unter 0800 50 5 mal die 9.
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5: In Dresden ist die B173 Budapester Straße in Höhe der Ammonstraße stadteinwärts gesperrt. Melde auch du uns Staus und Blitzer unter 0800 50 5 mal die 9.
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0: mit KI-Support.
1: Viele Wolken hängen heute Nacht rum. Es kann noch ab und zu nass werden, lässt aber eher nach und oft bleibt's trocken. Die Tiefstwerte gehen runter auf 5 bis 0 Grad. Morgen erst ein bisschen lockerer, später kommen wieder viele Wolken und ab Mittag sind wieder ein paar Schauer drin, vereinzelt mit Gewitter, maximal bis 16 Grad.
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1: Auf der A17 Dresden Richtung Prag, bitte aufpassen, zwischen Dresden-Prohlis und Heidenau hat es einen Unfall gegeben und es befinden sich Personen auf der Fahrbahn. Und in Dresden ist die B173 Budapester Straße in Höhe der Ammonstraße stadteinwärts gesperrt. Melde auch du uns Staus und Blitzer unter 0800 50 5 mal die 9.
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3: In Dresden ist die B173 Budapester Straße in Höhe der Ammonstraße stadteinwärts gesperrt. Melde auch du uns Staus und Blitzer unter 0800 50 5 mal die 9.
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5: Viele Wolken hängen heute Nacht rum. Es kann noch ab und zu nass werden, lässt aber eher nach und oft bleibt's trocken. Die Tiefstwerte gehen runter auf 5 bis 0 Grad. Morgen erst ein bisschen lockerer, später kommen wieder viele Wolken und ab Mittag sind wieder ein paar Schauer drin, vereinzelt mit Gewitter, maximal bis 16 Grad.
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5: In Dresden ist die B173 Budapester Straße in Höhe der Ammonstraße stadteinwärts gesperrt. Melde auch du uns Staus und Blitzer unter 0800 50 5 mal die 9.
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6: Auf der A9 Berlin Richtung Halle-Leipzig liegt zwischen dem Schkeuditzer Kreuz und Großkugel ein totes Tier auf der Autobahn. Auf der A14 Halle Richtung Leipzig hat es in der Auffahrt Leipzig-Nord einen Unfall gegeben. Und in Dresden ist die B173 Budapester Straße in Höhe der Ammonstraße stadteinwärts gesperrt. Melde auch du uns Staus und Blitzer unter 0800 50 5 mal die 9.
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0: Bild KI-Support.
1: Viele Wolken hängen heute Nacht rum. Es kann noch ab und zu nass werden, lässt aber eher nach und oft bleibt's trocken. Die Tiefstwerte gehen runter auf 5 bis 0 Grad. Morgen erst ein bisschen lockerer, später kommen wieder viele Wolken und ab Mittag sind wieder ein paar Schauer drin, vereinzelt mit Gewitter, maximal bis 16 Grad.
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1: Auf der A14 Halle Richtung Leipzig hat es in der Auffahrt Leipzig-Nord einen Unfall gegeben. Und in Dresden ist die B173 Budapester Straße in Höhe der Ammonstraße stadteinwärts gesperrt. Melde auch du uns Staus und Blitzer unter 0800 50 5 mal die 9.
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4: In Dresden ist die B173 Budapester Straße in Höhe der Ammonstraße stadteinwärts gesperrt. Melde auch du uns Staus und Blitzer unter 0800 50 5 mal die 9.
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0: Report.
1: Viele Wolken hängen heute Nacht rum. Es kann noch ab und zu nass werden, lässt aber eher nach und oft bleibt's trocken. Die Tiefstwerte gehen runter auf 5 bis 0 Grad. Morgen erst ein bisschen lockerer, später kommen wieder viele Wolken und ab Mittag sind wieder ein paar Schauer drin, vereinzelt mit Gewitter, maximal bis 16 Grad.
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1: In Dresden ist die B173 Budapester Straße in Höhe der Ammonstraße statt einwärts gesperrt. Melde auch du uns Staus und Blitzer unter 0800 50 5 mal die 9.

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1: In Dresden ist die B173 Budapester Straße in Höhe der Ammonstraße stadteinwärts gesperrt. Melde auch du uns Staus und Blitzer unter 0800 50 5 mal die 9.
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3: Wolkig ist es gerade noch ziemlich oft, aber die Schauer lassen schon nach. Dazu Temperaturen zwischen 5 und 0 Grad. Gegen Morgen kann sich vereinzelt auch mal Nebel bilden. Tagsüber geht's dann wechselnd wolkig weiter. Immer wieder kommen Schauer runter. Ganz selten ist auch ein kurzes Gewitter dabei, bei maximal 16 Grad.
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3: In Dresden ist die B173 Budapester Straße in Höhe der Ammonstraße stadteinwärts gesperrt. Melde auch du uns Staus und Blitzer unter 0800 50 5 mal die 9.
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1: In Dresden ist die B173 Budapester Straße in Höhe der Ammonstraße stadteinwärts gesperrt. Melde auch du uns Staus und Blitzer unter 0800 50 5 mal die 9.
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2: Wolkig ist es gerade noch ziemlich oft, aber die Schauer lassen schon nach. Dazu Temperaturen zwischen 5 und 0 Grad. Gegen Morgen kann sich vereinzelt auch mal Nebel bilden. Tagsüber geht's dann wechselnd wolkig weiter. Immer wieder kommen Schauer runter. Ganz selten ist auch ein kurzes Gewitter dabei, bei maximal 16 Grad.
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2: In Dresden ist die B173 Budapester Straße in Höhe der Ammonstraße stadteinwärts gesperrt. Melde auch du uns Staus und Blitzer unter 0800 50 5 mal die 9.
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